0: Forskal in der ARD Hitnacht von SR3 Saarlandwelle. So, jetzt habe ich eine ganz gemeine Aufgabe für Sie in unserem Popquiz heute Nacht. Ich habe das vor der Sendung mal im Kollegenkreis probiert und ich kann Ihnen jetzt schon mal sagen, dass von 5 Kollegen 4 daneben lagen. Ja, Sie müssen sich nicht schämen, wenn Sie heute vielleicht um 1 oder 2 Punkte daneben liegen. Probieren Sie es trotzdem. Also, es geht um eine kleine Geschichte. Diese Geschichte haben wir gebaut aus Titeln, aus deutschen Titeln. Ja? Und dann haben wir noch ein paar neutrale Sätze und ein paar neutrale Worte mit reingestreut, damit das Ganze Sinn macht. Ja, und Sie sollten jetzt einfach nur zählen, wie viele deutsche Hits stecken da drin in der Geschichte. Und es ist nicht einfach. Aber probieren Sie es trotzdem. Achtung, hier ist unsere Hitgeschichte. Und die Finger von einer Hand reichen nicht. Das sage ich mal vorweg.
1: Männer über 50 sind wirklich ein Phänomen. Manchmal fühlen sie sich so alt wie ein Baum, aber Männer in dem Alter haben auch einen Vorteil. Diese Typen nehmen nämlich immer Rücksicht auf andere. 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Vielleicht wäre es das Beste, einfach bei dir zu bleiben. Also lieb mich noch ein letztes Mal und ich zeig dir dafür, wie man tanzt und singt. Wir haben noch so viel Zeit.
0: Oh, wie romantisch. Haben Sie mitgezählt? Ja, ich hoffe, Sie haben eine Zahl vor Augen oder im Kopf. Dann rufen Sie uns mal an 0681 64 064 oder schicken Sie uns die Zahl plus Musikwunsch per WhatsApp direkt in die Sendung oder gehen Sie ins Netz, gehen Sie auf die Seite ard.de/hitnacht. Da gibt es unten das Formular, auch da bitte eine Zahl und Ihren Musikwunsch. Und um den spielen wir in dieser Stunde. Das hier noch, Vorsicht Autofahrer, auf der A4 Dresden Richtung Görlitz in der Auffahrt Burgau. Da liegen Metallteile.

0: Neu im Radio, parallel mit Trash und Diamanten.
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0: Es ist ganz genau 2.30 Uhr. Die A3 Oberhausen Richtung Arnheim ist zwischen Wesel und Hamminkeln wegen einer Fliegerbombe voraussichtlich bis Freitagabend gesperrt. Und die A40 Duisburg Richtung Essen ist zwischen Essen, Holsterhausen und Essen Zentrum wegen Bauarbeiten noch bis um 5 gesperrt.
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0: Ja, genau so habe ich mir das gedacht bei unserem Popquiz heute Nacht. Es haben sehr, sehr viele Leute bis jetzt schon mitgemacht und die Telefonleitungen glühen auch noch. Aber die wenigsten liegen richtig. Also die meisten, was ich so jetzt gesehen habe bei den WhatsApp-Nachrichten, die meisten liegen entweder ein oder zwei unter der richtigen Zahl. Aber okay, ich gebe Ihnen gleich nochmal unsere übliche Wiederholung. Das heißt, wir werden Ihnen die Geschichte nochmal zu Gehör bringen und dann können Sie nochmal mitzählen, wie viele deutsche Hits da drin stecken. Wir spielen um einen Musikwunsch Ihrer Wahl. Aber vorher noch Diana Ross und Upside Down.
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0: Diana Ross in Upside Down, die ARD-Hitnacht. Und jetzt gibt's nochmal unsere kleine Hit-Geschichte, die wir aus deutschen Liedern zusammengebaut haben. Sie sollten die Hits zählen, die da drin stecken. Und wenn Ihre Zahl stimmt, dann gehen Sie auch noch in den Lostopf, aus dem wir gleich einen Gewinner ziehen werden. Und dessen Musikwunsch kommt ins Radio. Aber nochmal volle Konzentration. Es ist nicht einfach heute. Hier ist sie nochmal, unsere Hit-Geschichte. Zählen Sie mit.
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0: Ja, letzte Chance und da geben wir Ihnen wie immer zwei Titel Zeit. So lange können Sie noch anrufen oder WhatsApp schicken oder auch ins Internet gehen auf ard.de/hitnacht. Nennen Sie uns einfach nur die Zahl der Hits, die Sie rausgehört haben und einen Musikwunsch, bitte nicht vergessen. Unter Telefon 0681 64 064. Vielleicht hören wir uns gleich wieder mit Ihrem Lieblingshit.

Neil Diamond, gerade nochmal auf großer Welttournee. I am I sad. So, ihr lieben Menschen da draußen am Radio, schönen Dank an alle, die mitgemacht haben bis jetzt. Und alle, die die richtige Zahl geliefert haben, egal ob sie jetzt aus dem Bauch kam oder ob sie wirklich genau jeden Titel kennen. Egal, die richtige Zahl war wichtig und alle, die die richtige Zahl haben, sind im Lostopf. Bitte jetzt nicht mehr anrufen, keine Mails und keine WhatsApp-Nachrichten mehr schicken. Und in 3,5 Minuten lösen wir auf. Und dann sagen wir Ihnen auch nochmal die einzelnen Titel, die da drin stecken. Es war ganz schön tricky heute. Und vielleicht ist ja gleich Ihr Musikwunsch im Radio. Bis dahin noch Simon & Garfunkel mit America.

0: Guten Morgen, Christoph.
1: Guten Morgen, Dieter.
0: Ja, Christoph, welche Zahl hattest du denn ursprünglich im Kopf?
1: Ich hatte erst 8, aber dann habe ich mich verbessert auf die 9.
0: Okay, also ja, wenn du mit 8 mitgemacht hättest, dann wärst du jetzt nicht im Radio.
1: So sieht es aus, dann habe ich mich auf die 9 entschieden.
0: Und das war keine schlechte Entscheidung, mein Lieber. Ich will erstmal die Damen und Herren der Werkskapelle bitten, kurz dem Christoph mal einen Tusch zu spielen. 3, 2, 1, jetzt.
1: Hervorragende Sache.
0: Ja, immer wieder gerne gemacht.
1: Jawohl.
0: So, dann will ich jetzt mal für alle, die sich nicht ganz sicher waren, nochmal kurz die Titel vorlesen, damit das schneller geht. Also, Männer über 50 mit Bernd Stelter. Das Phänomen von der Helene. Dann Alt wie ein Baum mit den Pudis. Dann Männer mit Herbert Grönemeyer. Dann Rücksicht, das ist Mary Rose. Eine Nacht voll Schatten mit Juliane Werding. Das Beste von Silbermond.
1: Das wusste ich jetzt nicht.
0: Ja, das war schön versteckt. Ja. Das Beste von Silbermond. Also, lieb mich ein letztes Mal. Das war Roland Kaiser. Wie man tanzt und singt mit Heinz-Rudolf Kunze. Das war dann der letzte.
1: Das eine war wir abhanden gekommen.
0: Ja, das ist kein Problem. Aber du hast ja dann doch nochmal schnell instinktiv um einen erhöht und damit hast du dann Glück gehabt.
1: Ja.
0: So, mein lieber Christoph, dann spielen wir jetzt gleich einen Song für dich. Was hast du dir ausgesucht?
1: Das ist von einer ganz alten Gruppe, glaube ich, von der Gruppe Hello, New York Groove.
0: Ja, der New York Groove, ja, das stimmt, den haben wir lange nicht mehr im Radio gehabt.
1: Ja.
0: Und danach habe ich mich entschieden, einen von den 9 nehme ich mal, und zwar den ersten, den wir da versteckt haben, Bernd Stelter mit Männer über 50.
1: Der ist jetzt nächste Woche bei uns in der Nähe, der Siegerlandhalle, das dritte auf der Bernd Stelter.
0: Okay, und da bist du mit dabei?
1: Jawohl.
0: Ja, dann kannst du dich jetzt schon mal warm singen.
1: Jawohl.
0: Bei Männer über 50. Danke fürs Mitmachen, Christoph, viel Spaß noch heute Nacht, gell. Danke,
1: tschüss, ciao.

0: 25?
1: Nee.
0: Männer um die 30?
1: Wir hatten über Männer gesprochen.
0: Männer um die 40?
1: Ach nee, nicht die mit der Krise.
0: Männer über 50?

Bernd Stelter hatte schon ganz schön viel Country, der Song, und das ist ein gutes Stichwort in der nächsten Stunde. Da geht's in meiner Musikstunde mal um Country-Musiker, die Cover-Songs singen. Und die kommen teilweise gar nicht aus der Country-Szene. Mehr nach den Nachrichten, bis dahin noch Dine and the Belmonts und Shirley Bassey. Und das hier, Vorsicht auf der A1 Bremen-Hamburg in Höhe Hamburg-Stillhorn. Das sind Personen auf der Fahrbahn. Wow.

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1: 3 Uhr, Mexiko-Stadt. In der Nähe der mexikanischen Hauptstadt hat sich ein schweres Erdbeben ereignet. In der Millionenmetropole Mexiko-Stadt und in Provinzen südöstlich der Hauptstadt stürzten viele Gebäude ein. Nach Behördenangaben kamen mehr als 100 Menschen ums Leben. Rettungskräfte rechnen mit vielen weiteren Opfern. Etwa 4 Millionen Menschen haben keinen Strom mehr. Das Beben hatte eine Stärke von 7,1. Zehntausende Menschen in Mexiko-Stadt rannten in Panik aus ihren Häusern auf Straßen und Plätze. Der internationale Flughafen stellte seinen Betrieb ein. Schulen und Universitäten wurden geschlossen. Einige Krankenhäuser sind so schwer beschädigt, dass sie evakuiert werden mussten. Das Erdbeben ereignete sich am Jahrestag eines der schwersten Beben in der Geschichte Mexikos. Am 19. September 1985 starben rund um Mexiko-Stadt fast 10.000 Menschen. New York. Israels Ministerpräsident Netanyahu hat vor der UN-Vollversammlung die gestrige Rede von US-Präsident Trump gelobt. Netanyahu sagte, er habe bei den Vereinten Nationen noch nie eine so kühne, mutige und freimütige Rede gehört. Er bezog sich unter anderem auf die Kritik Trumps am Iran. Der israelische Regierungschef nannte das Land einen von der Leine gelassenen, hungrigen Tiger der Nationen verschlinge. Die Regierung in Teheran nannte Trumps Äußerungen dagegen eine ignorante Hassrede. Die Äußerungen gehörten ins Mittelalter und nicht in die heutige Zeit. Trump hatte gestern seine erste Rede vor der UN-Vollversammlung gehalten. Darin nannte er den Iran, Nordkorea und Venezuela Schurkenstaaten. Trump deutete auch an, das Atomabkommen mit Teheran aufzukündigen. Berlin. Nach der jüngsten Gerichtsäußerung zur Mietpreisbremse hat der Deutsche Mieterbund gelassen reagiert. Der Verband bezeichnete die Diskussion als viel Lärm um nichts. Nur das Bundesverfassungsgericht sei zuständig. Das Berliner Landgericht hatte in einem Urteil um einen Mietstreit die Mietpreisbremse als verfassungswidrig eingestuft. Nach Ansicht der Richter beschneidet die Regelung die Vertragsfreiheit zwischen den Parteien. Das Landgericht wies aber darauf hin, dass es in dem vorliegenden Streit um andere Fragen gegangen sei und eine grundsätzliche Entscheidung nur das Bundesverfassungsgericht treffen könne. Die deutsche Immobilienwirtschaft begrüßte dennoch die Einschätzung. Vom Verband ZIA hieß es, die Mietpreisbremse sei ein Bürokratiemonster und verhindere, dass ausreichend neue Wohnungen gebaut werden. Basseterre. Hurricane Maria hat auch auf der französischen Karibikinsel Guadeloupe schwere Zerstörungen angerichtet. Nach Medienberichten wurde ein Mensch von einem Baum erschlagen. Viele Häuser auf der Insel sind beschädigt. Straßen überflutet und zehntausende Bewohner haben keinen Strom mehr. Zuvor hatte der Wirbelsturm auf der Insel Dominica gewütet. Viele Häuser dort wurden komplett zerstört. Maria zieht jetzt auf die Jungferninseln und Puerto Rico zu. Die Behörden richteten hunderte Notunterkünfte ein. Frankfurt am Main. Flugzeugpiloten werden im deutschen Luftraum immer häufiger durch Drohnen behindert. Nach einem Bericht der Rheinischen Post wurden der deutschen Flugsicherung in diesem Jahr bis Ende August schon 60 Zwischenfälle gemeldet. Das sind etwa so viele wie im gesamten Vorjahr. Die meisten Zwischenfälle mit Drohnen gab es bei Starts und Landungen an den Airports Frankfurt und Berlin-Tegel. Die deutsche Flugsicherung forderte Konsequenzen. Hobby-Drohnen seien derzeit für das Radar nicht zu erkennen. Dies müsse sich ändern. Zum Sport. In der Fußball-Bundesliga hat der FC Bayern vorübergehend die Tabellenführung übernommen. Die Münchner gewannen beim FC Schalke mit 3:0. RB Leipzig verlor in Augsburg mit 0:1. Wolfsburg und Bremen trennten sich 1:1 und Mönchengladbach gewann gegen Stuttgart 2:0. In der zweiten Liga gab es diese Ergebnisse: Kiel St. Pauli 0:1, Ingolstadt Duisburg 2:2, Kaiserslautern Aue 0:2 und Sandhausen Union Berlin 1:0.
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2: Heute Nacht im Nordwesten wolkig und regnerisch. Auch am Alpenrand gibt es dichte Wolken und etwas Regen. Im übrigen Land aber ist es aufgelockert und trocken. In den Frühstunden ein paar Nebelfelder und das bei Tiefstwerten zwischen 13 und 4 Grad. Am Tag sieht es fast genauso aus. Auch da im Nordwesten immer noch Wolken und Schauer. Und auch ganz im Süden noch regnerisch. Ansonsten ein Mix aus Sonne und Wolken und meist trocken. Die höchsten Werte 9 bis 18 Grad. Und die Aussichten für den Donnerstag. Wolkig, aber meist trocken. Und es wird ein bisschen wärmer. 12 bis 20 Grad.
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2: 3:05, die A7 Füssen-Reute Richtung Ulm. Zwischen Illertissen und Vöhringen ein totes Tier. Die A3 Oberhausen Richtung Arnheim ist zwischen Wesel und Hamminkeln wegen einer Fliegerbombe voraussichtlich bis Freitagabend gesperrt. Die A40 Duisburg Richtung Essen ist zwischen Essen-Holsterhausen und Essen-Zentrum wegen Bauarbeiten noch bis um 5 gesperrt. Und auf der A52 Gelsenkirchen Richtung Marl fährt zwischen Anschluss B224 und Kreuz Marl Nord ein Schwertransport, den können Sie im Moment nicht überholen.
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2: Und bei mir wird in dieser Stunde ein bisschen gecovert, also nachgesungen. Es geht um Country-Musiker und um Lieder, die man von anderen Leuten kennt. Im Studio ist Dieter Exter. Hallo.
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Vier spanische Musiker und ein deutscher Sänger, die Los Bravos und Black is Black. Die ARD-Hitnacht von SR3 Saarlandwelle und in dieser Stunde, da geht es bei mir wieder mal um ein musikalisches Thema. Die Musiker, die Sie hören werden, die kommen alle aus der Country-Szene. Allerdings werden Sie heute mal Lieder singen, die Sie nicht selber geschrieben haben und die teilweise auch im Ursprung gar keine Country-Songs waren. Ja, gleich starten wir damit in der ARD-Hitnacht-Musikstunde. Vorher noch die Tuesdays. Und das hier ist ein Lied, das hat Stevie Wonder für sein großes Idol geschrieben, für den Big Duke Ellington, der Big Band-Chef Duke Ellington, und der Titel Sir Duke.

Die Tuesdays und zusammen gehen die ARD-Hitnacht von SR3 Saarlandwelle. Und in dieser Stunde, da habe ich mir mal ein paar Country-Musiker rausgesucht. Und die haben alle eins gemeinsam. Sie singen nämlich nicht ihre eigenen Lieder. Die Songs, die kennt man. Und teilweise kommen sie auch aus einer ganz anderen musikalischen Richtung. Aber okay, starten wir erstmal mit einem Lied. Das war schon im Ursprung eine country-orientierte West Coast-Nummer. Das Original, das kam nämlich von den Eagles. Und dann hat 1993 der Country-Musiker Travis Tritt diesen Titel gecovert. Travis, der hat bisher 10 Alben veröffentlicht. Jedes davon hat sich über 1 Million Mal verkauft. Und er hatte 5 Nummer-1-Singles in den US-Country-Charts bisher. Also dieser Travis Tritt ist durchaus einer der Stars der Szene. Hier ist seine Coverversion vom Eagles-Hit Take It Easy.

0: Travis Tritt heißt der Mann und Take It Easy. Eine Meldung für die Autofahrer auf der A2 Hannover Richtung Dortmund zwischen Launau und Rehren. Ein defekter Schwertransporter auf dem rechten Fahrstreifen. Da bitte angepasst fahren. Country-Musiker singen Coversongs. Das ist heute Nacht mein Thema in der Musikstunde. Das nächste Lied, das hieß im Original Girl on the Billboard. 1965 hat der Country-Sänger Del Reeves auf Platz 1 der Charts gebracht. Da ging es um ein Schild an der berühmten Route 66. Und da war ein sehr attraktives Mädchen zu sehen, das die Fahrer in den LKWs immer abgelenkt hat. Und diese Geschichte, die haben dann Truckstop 1977 ins Deutsche übersetzt. Und weil man damals gerade den Sicherheitsgurt in die Köpfe der Fahrer bringen wollte, da hat die deutsche Verkehrswacht an den Autobahnen dann Schilder aufgestellt mit einer Frau, die obenrum nichts anhatte als nur ein Sicherheitsgurt. Ja, und hier ist die deutsche Coverversion von Girl on the Billboard. Hier sind Truckstop mit die Frau mit dem Gurt.
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1: 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Ja. Elvis. Elvis war ein Musiker, der neben Rock'n'Roll und Gospel auch sehr gerne mal country-orientierte Songs gemacht hat. Und so kam er dann 1961 mit dem Titel Little Sister in die Charts. Natürlich, das war ein Rock'n'Roll-Song, aber schon bei Elvis hat man ein bisschen Hillbilly und auch Country-Wurzeln rausgehört. Und genau diesen Titel hat sich dann 1987 Dwight Jokham vorgenommen. Er ist einer von denen, die die Country-Musik in Amerika ein bisschen modernisiert haben. Und allein in seiner Heimat, da hat Dwight Jokham bisher mehr als 30 Millionen Platten verkauft. Und er hat bei seiner Version natürlich den Country-Sound mehr in den Vordergrund gestellt. Eine sehr schöne Fassung von Little Sister von Dwight Jokham. Und mehr Country-Cover gibt's gleich.

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1: Es ist 3.32 Uhr. Vorsicht, Autofahrer auf der A8 Stuttgart Richtung München zwischen Burgau und Zusmarshausen. Ein defekter LKW. Die A3 Oberhausen Richtung Arnheim ist zwischen Wesel und Hamminkeln wegen einer Fliegerbombe voraussichtlich bis Freitagabend gesperrt. Und die A40 Duisburg Richtung Essen ist zwischen Essen-Holsterhausen und Essen-Zentrum wegen Bauarbeiten noch bis um 5 gesperrt. Allen unterwegs heute Nacht, gute Fahrt.
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1: Country-Musiker covern, also singen nach. Gleich der zweite Teil. Vorher die neue von Radio Doria mit Jan-Josef Liefers. Jeder meiner Fehler, so heißt die neue Single, gibt's gleich nach Alphaville und Big in Japan.
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1: Schönes, intensives Stück, jeder meiner Fehler und Radio Doria. Und jetzt wird bei uns wieder gecovert. Die Musiker, die kommen alle aus der Country-Szene. So zum Beispiel auch Tim McGraw. Tim ist einer derjenigen, die es geschafft haben, sowohl in den Country-Charts als auch in den Pop-Charts vertreten zu sein. So haben es alleine 7 seiner Alben auf Platz 1 der Country-Hitparade geschafft und 4 weitere Produktionen sind dann auf Platz 1 der ganz normalen Popcharts gelandet. Ja, so war es dann natürlich für Tim McGraw auch kein großes Problem, sich mal mit einem Hit von Elton John zu beschäftigen. Den hatte Elton 1971 geschrieben und so hat ihn dann Country-Star Tim McGraw musikalisch umgesetzt. Der Song Tiny Dancer.

Ja, eine Version, die Sir Elton John sehr, sehr gut gefallen hat, wie er später mal gesagt hat. Tim McGraw und die Version von Tiny Dancer. Als vor ein paar Wochen Gunther Gabriel starb, da haben sich viele mal wieder an seine Karriere erinnert und die war ja durchaus eine Achterbahn. Also mal war er mit seinen Country-Schlagern ganz oben, dann gab es aber auch wieder tiefe Abstürze und immer wieder hat sich Gunther nach oben gekämpft. Gunther Gabriel war ein Typ, der sich nie verbogen hat, genau wie sein großes Vorbild Johnny Cash. 2003, da war Gunther in den Staaten im Studio von Johnny Cash. Dessen Sohn John hatte Musiker gebucht und mit denen hat dann Gunther Gabriel 18 Lieder aufgenommen. Natürlich alle von Johnny Cash, aber Gunther hat sie sehr schön ins Deutsche übertragen. Hier ist mal ein Stück aus dieser Produktion aus I Walk the Line, wurde bei Gunther Gabriel dann Ich bleib auf Kurs.

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Ich bleibe auf Kurs, Gunter Gabriel. Schnell eine gute Info für die Autofahrer. Die Wartungsarbeiten auf der A40 zwischen Essen-Holsterhausen und Essen-Zentrum sind beendet. Die Sperrung wurde da gerade wieder aufgehoben. Und ich habe jetzt noch eine ganz spezielle Zugabe in meiner Musikstunde. Gerade hatten wir Gunter Gabriel mit einem Cover von Johnny Cash. Und hier ist noch der Meister selbst. Auf seinem letzten Album, das er noch zu seinen Lebzeiten eingespielt hat, da hat sich Johnny Cash mal mit einigen bekannten Songs beschäftigt. Er war damals schon 70 und er war krank. Das spürt und hört man. Die Lieder klingen alle so ein bisschen zerbrechlich. Und dann hatte sich Johnny Cash auch noch ein Lied vorgenommen, das mit Country-Musik nun überhaupt nichts zu tun hatte. Es war einer der größten Hits der Synthie-Pop-Band Depeche Mode. Und das wird jetzt der Schlusspunkt in meinem Musikthema heute Nacht. Country Stars covern. Hier ist Johnny Cash mit seiner Version von Personal Jesus.

The Marmalade mit Reflections of My Life in der ARD-Hitnacht. Vorsicht, Autofahrer! Auf der A5 Darmstadt Richtung Heidelberg zwischen Seeheim-Jugendheim und Zwingenberg, da liegen Fahrzeugteile. Und wir starten gleich in den frühen Mittwochmorgen und das mit einem Wunschduell. Mal gucken, was den Hörern da so heute Morgen einfällt. Mehr nach den Nachrichten und das hier sind noch Dawn und Say, Has Anybody Seen My Sweet Gypsy Rose?

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1: Und bei uns sind die Hörer mitten im Radio gleich wieder das ARD-Hitnacht-Wunsch-Duell. Und im Studio ist Dieter Exter. Hallo.
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Das war Gilbert und merci, merci. Vorsicht, Autofahrer. Auf der A565 Bonn Richtung Meckenheim in der Auffahrt Bonn-Hartberg ein defekter LKW. Ja, und jetzt sind Sie wieder doppelt gefragt bei uns in der Sendung. Wir starten das heutige Wunsch-Hit-Duell. Eine Viertelstunde sammeln wir jetzt am Telefon und im Internet oder per WhatsApp Ihre Vorschläge. Zwei davon losen wir aus und um 16:30 werde ich Ihnen diese beiden Titel und die Kandidaten natürlich vorstellen. Und dann gibt's eine telefonische Abstimmung und der Kandidat mit den meisten Stimmen, der hört seinen Hit im Radio. Machen Sie uns Vorschläge, die gut ankommen bei der Hörerjury 0681 64 064. Unter der Nummer geht auch eine WhatsApp oder gehen Sie ins Netz, gehen Sie auf die Seite ard.de/hitnacht. Wir sind sehr gespannt auf Ihre Ideen. Vielleicht losen wir sie ja aus heute fürs Finale und dann verhelfen Ihnen vielleicht die Hörer zum Sieg. Also bewerben jetzt Viertelstunde 0681 64 064 oder ard.de/hitnacht. Da ist noch was Neues. Vorsicht, Autofahrer A4, Aachen Richtung Köln, zwischen Köln-Klettenberg und Köln-Eiffeltor. Da liegen Gegenstände. Ja.

Ja, die ARD Hitnacht spielt neue Musik von Max Richard Lessmann, sein Titel Keine Langeweile. Es kommt was Neues von der Straße. Vorsicht auf der A99, Kreuz München Süd Richtung Kreuz München Nord, zwischen Haar und Kreuz München Ost, steht nach einem Unfall ein defekter LKW auf dem mittleren Fahrstreifen. So, und wie immer habe ich jetzt noch eine kleine Geburtstagstorte. Und die geht heute Morgen an einen amerikanischen Bassisten. Sein Name Chuck Panozzo. Zusammen mit seinem Bruder und mit einem Freund hatte Chuck eine Gruppe gegründet und die hatte sich dann 1972 den Namen Styx gegeben. Styx, die haben immer schönen melodischen Rock gespielt und Chuck Panozzo, der war auf der Bühne sowieso immer ein Hingucker, denn er hat meist einen Doppelbass gespielt, also eine Bassgitarre mit zwei Hälsen und das sieht natürlich immer schon sehr, sehr gut aus. Und der Mann ist auch richtig stark an seinem Instrument. Heute wird dieser Chuck Panozzo 69 Jahre alt. Wir gratulieren heute Morgen mal, natürlich klar, mit einem der großen Hits von Styx. Boat on the River. Und da ist noch was Neues von der Straße. Vorsicht A3, Frankfurt Richtung Köln, zwischen Dietz und Montabaur. Ein defektes Fahrzeug auf dem rechten Fahrstreifen.

0: Die Searchers. Oh, wir haben ein sehr interessantes Wunschduell ausgelost, gerade für heute Morgen. Interessant, sage ich mal deshalb, weil die beiden Titel, die Sie jetzt gleich hören werden, die trennen genau 20 Jahre. Ja, der eine Titel 1975, ein Riesenhit, und der andere 1995. Mal gucken, wo die Tendenz da heute hingeht. Also Sie müssten sich entscheiden. Und die beiden Kandidaten freuen sich jetzt auf Ihre Stimmen. Und wer die meisten Stimmen kriegt, egal ob jetzt WhatsApp oder am Telefon, wir schmeißen nachher alles zusammen, wer die meisten Stimmen sammelt, der hört seinen Hit im Radio. Und jetzt gibt es Schottland gegen Schweden. Ja, wir fangen mal in Schweden an. Markus Pieper hat sich diesen Titel bestellt und das ist für alle die, die ein bisschen Sehnsucht haben. Hier sind Rednecks aus Schweden mit Wish You Were Here. Wish you were here, me my countryman. Wish you. Ja, das könnten wir ausspielen heute Morgen. Oder wir können es ein bisschen flotter gestalten. Dann gehen wir mal in die 70er Jahre. Da ist heute Morgen mit dabei Maximilian Weiß. Und Maximilian hätte gerne die Bay City Rollers mit Bye Bye Baby. Das ist der hier. Bye bye. Ja, was machen wir denn? Was Verträumtes von Rednecks, Wish You Were Here? Oder lieber was Flottes von den Bay City Rollers, Bye Bye Baby? Sie haben es in der Hand, wie immer. Wir machen nur eine Strichliste. Jetzt anrufen, bitte entscheiden. 0681 64 064. Entweder Rednecks, Wish You Were Here oder die Bay City Rollers. Ab jetzt.
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0: Es ist gleich 4.31 Uhr. Vorsicht, Autofahrer auf der A3 Frankfurt Richtung Köln. Zwischen Dietz und Montabaur ein defektes Fahrzeug auf dem rechten Fahrstreifen. Und die A3 Oberhausen Richtung Arnheim ist zwischen Wesel und Hamminkeln wegen einer Fliegerbombe voraussichtlich noch bis Freitagabend gesperrt. Ansonsten gute Fahrt.
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0: Und wir sammeln Stimmen für unsere beiden Kandidaten. Entweder gewinnt Maximilian oder es gewinnt Markus. Entweder die Bay City Rollers mit Bye Bye Baby oder Rednecks mit Wish You Were Here. 0681 64 064. Wenn besetzt ist, Wahlwiederholung drücken oder schreiben Sie uns eine WhatsApp.
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Ralf Zukowski und was Kinder machen. Vorsicht, Autofahrer auf der A42 Kamp-Lindfort-Dortmund. Zwischen Dortmund, Bodelschwing und Kaspar-Brauxel, da sind Personen auf der Fahrbahn. Also während drüben hinter der Scheibe bei uns Barbara mit den Hörern telefoniert, habe ich hier die Oberaufsicht über unsere WhatsApp-Maschine. Und da mache ich immer gleich Striche, wenn ich die WhatsApps aufmache. Und da habe ich am Anfang gedacht, hey, wir müssen gar nicht lange weitermachen, weil das geht ja eindeutig in eine Richtung. Ich habe immer nur Striche für den einen Titel gemacht. Ja, und dann, ich habe natürlich weiter aufgemacht. Und dann schwenkte das Ganze völlig um. Ja, dann gab es nur noch Stimmen für den anderen Titel, sodass wir im Moment relativ knapp liegen. Also zum Beispiel, bitte Rednecks, dann kann ich in Ruhe eine Tasse Kaffee trinken, während ich euch zuhöre. Weiterhin noch eine schöne Nacht, hat Iris gerade geschrieben. Einen wunderschönen guten Morgen. Die Bay City Rollers. Eure Claudia aus Köln. Wir, Olaf und Karin, auf dem Weg in den Feierabend wünschen uns Rednecks. Da gab's für mich kein Zögern heute. Bitte die Bay City Rollers. Oder einen schönen guten Morgen. Ich stimme heute für die Bay City Rollers, schreibt der Bernd. Und bitte Rednecks, wish you were here. Euer Peter. Und Rednecks, wish you were here. Klaus aus Bietigheim, Sven aus Bietigheim. So, jetzt reicht's aber schon wieder. Jetzt müssten Sie vielleicht noch den Deckel drauf machen. Also, entscheiden Sie sich bitte jetzt noch ganz kurz. Entweder Rednecks, wish you were here oder die Bay City Rollers mit Bye Bye Baby. Ergebnis in 5 Minuten. Und bis dahin, die Beatles zum Beispiel. Close your

Ja, die Hitnacht von SR3, Saarlandwelle, unser Wunsch-Hit-Duell. Und viele Leute glauben uns das immer gar nicht, dass das wirklich so spannend ist. Nein, wir lügen nicht. Das ist wirklich so spannend gelaufen, auch heute Morgen wieder. Also bei mir bei der WhatsApp-Abstimmung, da waren es mal 5 Stimmen Unterschied zwischen den beiden Titeln. Da kann man nicht wirklich von einem Verlierer sprechen. Okay, bei den Telefonstimmen waren es ein paar mehr als Unterschied, aber gut, es war sehr spannend und es waren 2 tolle Titel. Wer hat verloren? Ich habe sie mir gerade noch mal schnell rausgesucht, die WhatsApp von Markus Pieper. Markus hatte nämlich geschrieben: Guten Morgen, liebes Radioteam. Ich möchte den Titel Wish You Were Here von Rednecks ins Rennen schicken, da ich als Trucker bei diesem Titel immer wieder an meinen Engel und an meine Familie denke. Liebe Grüße von unterwegs, euer Markus. Ja, Markus, leider, wir müssen uns mit den Gedanken heute begnügen an die Familie und an die Liebsten. Rednecks hat nämlich leider verloren. Wish You Were Here. Heute Morgen nicht im Radio. Aber dafür der Wunsch für Maximilian Weiß. Mit einem dicken Dankeschön von beiden Kandidaten an alle, die abgestimmt haben im Wunsch-Duell. Und natürlich auch Dankeschön von mir, dass immer da so viele Leute mitmachen. Es haut uns immer um. Hier sind die Bay City Rollers. Viel Spaß beim Wachwerden und bye bye, Baby.

0: 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Morgen, da werde ich mich in meiner Musikstunde mal ein bisschen mit dem liebsten Kind der Deutschen beschäftigen. Im Popquiz. Da suchen wir dann einen Hit, der nicht zu drei anderen passt. Und in der Mitmachaktion, da machen wir morgen mal ein bisschen etwas Erdkunde. Ich umschreibe das einfach mal so. Ja, und dann habe ich gerade noch eine WhatsApp aufgemacht. Hallo ihr Lieben, wir sind gestern Abend von unserem Nordsee-Urlaub, Klammer auf, Sturmflut inklusive, Klammer zu, zurückgekommen und endlich kann ich wieder euer Programm hören. Und ich freue mich, dass ich gleich wieder Schnuppe und Hase hören kann. Ganz liebe Grüße, eure Brigitte aus dem Odenwald. Okay, Brigitte, dann lassen wir die beiden am besten mal sofort ins Radio, okay?
1: Hallo.
2: Selber hallo.
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2: Du, Hase, kannst du mal kommen?
3: Was ist denn los, Schnuppe?
2: Mit dem Computer.

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0: Hallo, mein Name ist Manfred Sechsauer. Ich möchte gerne mit Ihnen einen Streifzug durch die faszinierende Welt der Rock- und Popmusik der 60er Jahre unternehmen.
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0: Schön, dass Sie reinhören in unsere Reise durch die 60er Jahre der Rock- und der Popmusik. Mein Name ist Manfred Sechsauer und ich möchte Ihnen ganz gerne etwas über die Musik und die Musiker der Roaring Sixties erzählen. Über eine wirklich spannende Zeit mit vielen großen Stars der Jahre 1964-65.

Ludwig Erhard ist Bundeskanzler. Er gilt als Vater des Wirtschaftswunders. Heinrich Lübke ist Bundespräsident. Cassius Clay wird Boxweltmeister aller Klassen und damit Boxlegende. Er konvertiert zum Islam und nennt sich fortan Muhammad Ali. I am the greatest wird sein Markenzeichen. Die deutsche Industrie holt sich Arbeitskräfte ins Land. Sie kommen aus den damals ärmsten Ländern Europas. Auf dem Kölner Hauptbahnhof wird als millionster Gastarbeiter der Deutschen Bundesrepublik ein Portugiese begrüßt. Am 2. Juli unterzeichnet in Washington US-Präsident Lyndon B. Johnson das Bürgerrechtsgesetz zur Aufhebung der Rassentrennung. Es wurde bereits von John F. Kennedy auf den Weg gebracht. Nach Beendigung der Sklaverei im Jahr 1863 ist es das wichtigste Dokument zur Gleichstellung der schwarzen Bevölkerung in den USA. Am 7. August beschließt der US-Kongress einstimmig die Annahme der sogenannten Tonkin-Resolution. Damit erhält Präsident Johnson die Vollmacht zur amerikanischen Beteiligung am Vietnamkrieg. Come on, everybody! Come on!

Am 9. September genehmigt die DDR Rentnern Verwandtenbesuche in der BRD und in West-Berlin und setzt am 1. Dezember den Zwangsumtausch von Geld für Besucher aus dem Westen fest. Am 14. Oktober wird der russische Präsident Nikita Chruschtschow vom Plenum des ZK aus seinen Ämtern entlassen. Nachfolger im Amt ist Alexei Kosygin, Parteichef ist Leonid Brezhnev. Der Philosoph Jean-Paul Sartre lehnt am 22. Oktober den Nobelpreis ab. Zwei Ereignisse sind 1964 Höhepunkt in der Sportwelt. Am 29. Januar werden in Innsbruck die Olympischen Winterspiele eröffnet und am 10. Oktober die Olympischen Sommerspiele in Tokio. Bum, bum, bum.

In der Geschichte der Rock- und Popmusik beginnt das Jahr 1964 mit Ereignissen von überragender Bedeutung. Ja, man kann sagen, mit einer musikalischen Revolution. Nichts mehr wird sein wie vorher. 7. Februar 1964, 13.20 Uhr. Auf dem New Yorker Kennedy Airport landet der Pennenflug PA-101. Vor der Gangway wimmelt es von Presseleuten, die Kameras sind bereit, die Blitzlichtlampen hochgestreckt, ebenso die Mikrofone der Tonbandgeräte. Die Tür geht auf und auf der Gangway erscheinen vier junge Männer. Strahlende Gesichter, seriöses Erscheinen, vier Knopfjackett, weißes Hemd, Krawatte, dunkler Mantel und Pilzkopffrisur. Die Beatles betreten amerikanischen Boden. Eine friedliche Invasion und Amerika ergibt sich. Die Rockgeschichte nimmt eine neue Wendung. In der Ankunftshalle versuchen mehr als 1000 kreischende Teenager bis zur Absperrung vorzudringen. Und oben auf der Terrasse, da drängen sich weitere 3000 Kids. Brian Somerville, der Pressesprecher der Beatles, hat alles gut vorbereitet, aber das hier nicht erwartet. Dies ist ja völlig aus der Kontrolle geraten, ruft er aufgeregt. Und dann stellen, nach amerikanischer Manier, die Reporter ihre Fragen. »Würden Sie uns etwas vorsingen?«, fragt einer. »Nö, erst brauchen wir Geld«, meint John Lennon. »Haben Sie vor, etwas mit nach Hause zu nehmen?«, will ein anderer wissen. »Ja, das Rockefeller Center«, erhält er von Paul McCartney zur Antwort. Als Ringo Starr gefragt wird, was er von Beethoven halte, entgegnet der: »Oh, ich mag ihn, vor allem seine Gedichte.«

Im New Yorker Plaza Hotel, wo die Beatles wohnen, klettern Mädchen die Feuertreppe hoch, stürmen die Treppenhäuser und versuchen, zu den Beatles vorzudringen. Diese sind auf Sightseeing-Tour in Manhattan, tanzen Twist im Peppermint Club, schauen Fernsehen und flirten mit den Zimmermädchen. Am 9. Februar geben die Beatles im amerikanischen Fernsehen ihr Live-Debüt. Sie treten in der berühmten Ed Sullivan Show auf. 73 Millionen Menschen schauen zu. Vor der Show erreicht sie ein Telegramm aus Hollywood mit Glückwünschen zum Amerika-Besuch und zum Auftritt bei Ed Sullivan. Absender? Elvis Presley. Zwei Tage danach haben die Beatles im Washington Coliseum ihr amerikanisches Konzertdebüt. Eine halbe Stunde lang stehen sie auf einer improvisierten Drehbühne. Ein musikalisches Ereignis mit Auswirkungen auch auf die Wirtschaft. Das Magazin Billboard schreibt nämlich, seit 1775 war der Einfluss von Großbritannien auf den amerikanischen Handel nie mehr so stark. Viele kleine und große amerikanische Firmen balgen sich nun um jedes englische Produkt, so steht's in der Billboard. Auch andere englische Bands profitieren davon und schaffen den Sprung über den großen Teich.

Die Beatles gehen auf Tournee. Mit einem privaten Eisenbahnwaggon reisen sie nach Washington, treten abends im Kolosseum auf und werden dort von tausenden kreischenden Teenagern mit Karamellbonbons, Lockenwicklern und anderen Dingen bombardiert. In Miami verursachen sie bei ihrer Ankunft Verkehrsstaus. 7000 Teenager spielen verrückt und randalieren. Auch bei der Abreise vom New Yorker Kennedy-Flughafen zurück nach England finden sich schreiende Mädchen in Massen ein und viele von ihnen fallen in Ohnmacht. Das also ist Amerika. Alle scheinen durchzudrehen, meint Ringo Starr. Aber die Beatlemania hat noch lange kein Ende. Am 23. Februar 1964 sind die Beatles mit einer Aufzeichnung ihrer bekanntesten Titel zum dritten Mal in Folge in der Ed Sullivan Show. Ed Sullivan erklärt, unser ganzes Team ist wirklich sehr, sehr traurig, dass diese dritte Sendung vorerst die letzte mit den Beatles ist. Diese Jungs aus Liverpool haben mit ihrem Verhalten hier alle beeindruckt, die sie kennenlernen durften. Nicht nur als professionelle Sänger, sondern auch als patente junge Männer. Die Beatles sind nun auf Tournee in aller Welt, auch in Australien. In Melbourne spielen sie im Juni 1964 vor 300.000 Menschen. George Harrison meint dazu, uns wollen hier mehr Leute sehen als die Queen. Eigentlich klar, sie hat ja auch noch keinen Hit gemacht. Im August beginnen sie eine neue Nordamerika-Tournee. Sie treten in San Francisco auf, danach in Kansas City. In Cleveland stürmen Fans die Bühne. Ein Polizeiinspektor greift ein und nimmt John Lennon einfach das Mikrofon weg und, naja, damit ist das Konzert beendet. Wie überall werden nun Auftritte der Beatles von Polizisten, Privatordnern und Hilfskräften begleitet. Mehr und mehr wird ja die Musik bei Konzerten übertönt vom Geschrei der Fans. Das nervt natürlich. Aber der Siegeszug der Beatles durch die USA im Jahr 1964 gilt als Meilenstein in der Rock-Pop-Geschichte. Ihr frischer Sound, ihr poppiges Aussehen, ihre Ausgelassenheit und ihr Humor, das alles traf genau den Nerv der Amerikaner.

Im Gegensatz dazu verlief die Karriere einer inzwischen ebenfalls weltberühmten englischen Gruppe in ganz anderen Bahnen. Achtung Amerika, Sie kommen, die Rolling Stones. Sie sind spitze, sie sind irre, sie sind Rebellen, sie haben Erfolg, sie sind Englands heißeste Band. Mit diesem Lob kündigt am 14. Mai 1964 die Schallplattenfirma per Anzeige im Magazin Billboard die Ankunft der Stones in Amerika an. Die Zeitung Daily Mirror hatte zuvor nach einer England-Tournee der Stones berichtet, dass man im Grand Hotel in Bristol der Rockgruppe den Zugang zum Speisesaal verweigerte, weil sie weder Jacketts noch Krawatten trugen. Das Blatt bezeichnete sie als, Zitat, die hässlichste Band Englands und setzt noch eins drauf, die meisten Eltern, überhaupt Erwachsene, mögen sie einfach nicht. Während in England im Mai 1964 die Stones mit ihrem Album The Rolling Stones Platz 1 der Charts besetzen, nachdem die Beatles 51 Wochen lang Nummer 1 waren, erscheinen sie, also die Stones, in Amerika mit Not Fade Away erstmals in den Charts auf Platz 89.

Im Juni treffen die Rolling Stones in New York zu ihrer ersten US-Tournee ein. Ihre Konzerte sind oft nicht sonderlich gut besucht. Ihr Fernsehdebüt in Amerika haben sie in The Les Crane Show des Senders WABC. In den Jazzstudios in Chicago lernen sie Blueskünstler der 40er und 50er Jahre kennen, wie zum Beispiel Chubby Checker, Muddy Waters und Willie Dixon. Die Stones treten in der ABC-Fernsehsendung The Hollywood Palace auf und spielen I Just Wanna Make Love to You. Gastgeber Dean Martin witzelt nach einer Nummer des Comedy-Akrobaten Larry Griswold, das ist der Vater der Rolling Stones, seitdem versucht er sich umzubringen. Im Oktober 64 sagen die Stones eine geplante Südafrika-Tournee ab, weil die britische Musikergewerkschaft ein Anti-Apartheid-Embargo über Südafrika verhängt hat. Erstmals treten die Rolling Stones am 25. Oktober in der Ed Sullivan Show auf und singen Around and Around und Time is on my side. Ja, und warum auch immer im Publikum kommt es zu Krawallen. Und daraufhin erklärt Ed Sullivan, ich verspreche euch, die, also die Stones, treten nie wieder in meiner Sendung auf. Was ich mir in 17 Jahren aufgebaut habe, lasse ich mir nicht in wenigen Wochen zerstören. Ja, ob es die Stones gestört hat, man weiß es nicht. Auf jeden Fall im New Musical Express wünschen sie allen verarmten Friseuren samt ihrer Familien schöne Weihnachten. Tja, über den weiteren Karriereweg der Rolling Stones in den Jahren 64, 65 und in den Jahren danach sollten sich aber einige Zeitgenossen noch sehr wundern.

Um die Welt macht auch in Deutschland nicht Halt. In der Bundesrepublik sind die Beatles neben der politischen Prominenz die meist fotografierten Personen in den Printmedien. Sie stehen mit I Want to Hold Your Hand auf Platz 4 in den Charts, vor Trafi Deutsche mit Shake Hands auf Platz 6. Cliff Richard setzt mit Sag No zu mir auf Platz 8 seine Erfolgsserie auf dem deutschen Markt immer noch fort. Der Titel Skinny Minnie mit Tony Sheridan and the Beatles ist immer noch in den Singlecharts vertreten. Ein drittes Mal tauchen die Beatles in der Liste auf mit A Hard Day's Night vor Pretty Woman mit Roy Orbison. Die Hitliste der Gesangsgruppen, und das ist absolut neu in der Bundesrepublik, wird 1964 komplett bestückt mit 8 Rockgruppen, davon 2 deutsche und 6 aus England. In dieser Kategorie nehmen die Beatles Platz 1 ein, gefolgt von den Rolling Stones. Hinter der deutschen Gruppe The Rattles auf Platz 4 behaupten sich nunmehr englische Gruppen bei den Interpreten des Jahres. The Records, The Swinging Blue Jeans, The Searchers, The Animals und The Shadows. Insgesamt aber ist 1964 immer noch ein Jahr mit einer gemischten Musikpalette.

Ein Jahr später, 5. Oktober 1965, 18.05 Uhr. Für Beat-Fans beginnt eine neue Ära. An diesem 5. Oktober läuft die erste Sendung Hallo Twin mit Manfred Sechsauer. Musik und Information für junge Hörer auf der Europawelle Saar. Die erste tägliche Beat-Sendung eines öffentlich-rechtlichen Senders. Der Titel The Dixotay von Billy Butterfield, das Hallo Twin Thema, ist seit diesem Tag für viele ältere Hörer ein Signal abzuschalten. Für Millionen Teens und Twins aber ein Grund, alles stehen und liegen zu lassen und die Lautstärke ihres Radios auf volle Pulle zu drehen. Hallo Twin ist zunächst als Wunschkonzert geplant. Die Briefe der Hörer, man kann das heute kaum noch nachvollziehen, kommen wirklich körbeweise. Natürlich kommen auch böse Zuschriften. Besorgte Eltern schreiben sogar an den Spiegel und dieser veröffentlichte den Brief, in dem sich eine Mutter über die zunehmende Amerikanisierung der deutschen Jugend beklagt, besonders in der Sendung Hallo Twin mit Manfred Sechsauer beim Saarländischen Rundfunk. Beatles, Stones oder gar The Who mit dem Wahnsinnstitel My Generation, das ist halt für die Mama zu viel. Dieser Brief irritiert aber auch den damaligen SR-Intendanten Dr. Franz May sehr. Über den Programmdirektor lässt er nachforschen, ob es denn auch ein paar positive Reaktionen für diese Sendung gibt. Wir lassen ihm wirklich einen Waschkorb voller, natürlich positiver Briefe ins Büro bringen. Und die kommen an uns zurück und auf dem obersten steht ein Vermerk des Intendanten: Wenn das so ist, dann weiter so. Ihr Franz May.

Tja, aber fast hätte so ein Titel von The Who My Generation das frühe Aus für Hallo Twen bedeutet. Hallo Twen war in den 60er Jahren, das kann man ohne Übertreibung sagen, die erfolgreichste Radiomusiksendung für junge Leute. Über viele Jahre lang war sie beim Musikpol des Musikexpress, einer der damals wichtigsten Musikzeitschriften Europas, die beliebteste deutsche Popmusiksendung. Platz 3 für Teens, Twens und Top Time, WDR 12%. Zweiter Platz für Hits aus aller Welt, HR 18,4%. Und Platz 1, claro, Hallo Twen, Europawelle Saar, 30%. Durch Hallo Twen war der saarländische Rundfunk über Jahre auch der beliebteste Sender für junge Leute. Und für mich begann damals so richtig das Abenteuer Radio. Das SR Schallplattenarchiv war zu Beginn der Sendung Hallo Twen nicht gerade sehr gut mit Beatmusik bestückt, also brauchte ich meine eigenen Platten mit. Aber lange musste ich die Singles und LPs nicht hin und her schleppen, denn auch die Plattenproduzenten, die Schallplattenfirmen bekamen schnell mit, wie gut dieses neue Konzept bei den jungen Hörern ankam. Regelmäßig bekam ich nun alles, was mit Beatmusik zu tun hatte, in den Sender geliefert. Ja, und einen zusätzlichen aktuellen Kick bekam die Sendung durch Jochen Berger. Es war ein Freund von mir, der in London studierte und sich sehr für Popmusik interessierte. Jochen Berger mochte ich so ganz einfach stiekum zu unserem Hallo Twen-Korrespondenten in London. Er besorgte die aktuellsten Platten und jede Woche machten wir nun eine Live-Schaltung nach London. Jochen saß dort am Telefon und berichtete über das Neueste aus Englands Musikszene. Alles live natürlich. Die Platten kamen noch am selben oder am Vortag per Postexpress nach Saarbrücken und aktueller ging's einfach nicht.

Die Europawelle Saar machte damals ihrem Namen alle Ehre, denn der Sender in Saarbrücken war tatsächlich Europas stärkster Mittelwellensender. Wir erreichten über unsere Frequenz 1421 kHz viele tausend Hörer in Belgien, Holland, Spanien, in Frankreich und in vielen Ländern Osteuropas. Auch bei den jungen Leuten in der DDR war Hallo Twen ein absolutes Muss. Es lag wohl auch an der besonderen Mischung. Bei Hallo Twen wurden ja nicht nur Platten gespielt, es gab Preisrätsel, einen Hallo Twen Briefclub, ein schwarzes Brett mit aktuellen Informationen über Stars, Konzerte und News aus der Welt der Popmusik. Und außerdem war Hallo Twen ständiger Gast mit Live-Sendungen in vielen Jugendstrafanstalten. Und immer mehr Promis besuchten uns auf dem Saarbrücker Hallberg. Jede Menge Stars gaben sich damals in meiner Sendung die Klinke in die Hand. Dave D, Johnny Hallyday, Spencer Davis, die Trox, die Lords, die Rattles, Alexis Corner, John Mayle und viele andere kamen ins Studio und qualmten mir die Bude voll. Auch The Who waren in Saarbrücken zum Konzert und auf dem Hallberg. Einer ihrer Songs wurde zwar keine Nummer 1, schaffte es aber dennoch, die Hymne einer neuen Generation zu werden. My Generation.

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6: Auch heute wieder mit Bernd Schmeier und ich sage Hallo und Moin Moin. Schön, dass ihr mit dabei seid. Ja, und ich habe mir mal gedacht, vorige Woche hatten wir Deutschstunde und wir machen heute mal eine kleine Rundreise durch Frankreich und durch Spanien bzw. spanische Lieder. Da ist also auch unter anderem mal was aus Argentinien und so weiter mit dabei. Aber es wird Spanisch gesungen sowie Französisch. Hab mir dann überlegt, mit was fangen wir dann eigentlich an in der Sendung? Ja, okay, hab geguckt, gesucht und hab ihn gefunden. Und zwar Antoine. Und bei ihm heißt es dann ganz einfach Bonjour, Salut.

Spanisch geht's weiter, und zwar gibt es eine Gruppe aus Argentinien, und die veröffentlichte 1986 ihren Titel Imágenes Pagana, und dieser Titel stammt aus dem Jahr 1986. Und man muss also noch dabei sagen, es war der bekannteste Song des argentinischen Rocks und wurde von der Band Virus veröffentlicht. Und hier sind sie.

Der Limitec 1969, und der eine oder andere Leckerbissen ist natürlich auch mit dabei. Spending My Time kennt ihr alle von Roxette. Und ja, die haben auch 1996, also wir haben von 1946 bis 1996 Lieder dabei, Songs, Balladen, Chansons, egal wie. Und sie haben auch ein Album rausgebracht in Spanien, Ballades en Español. Und hier ist dieser Titel, Spending My Time, Una Dia Sin Ti. Hier ist Roxette.

Sylvie Vartan war das und ihr Titel Irresistiblement, und das war einer ihrer größten Hits von der französischen Pop-Ikone, wie man ja sagt, aus dem Jahr 1968. Das Ganze gab es auch auf Italienisch und das hat auch sie entsprechend interpretiert. Jetzt kommen wir zu ihm. Er ist einer der bedeutendsten spanischen Liedermacher und Lyriker des 20. Jahrhunderts. Er ist bekannt für seine poetischen Texte, die er sowohl auf Katalanisch als auch auf Spanisch verfasst und singt. Sein Name Juan Manuel Serra und sein Titel Penelope.

1972 war das und wir drehen die Uhr jetzt nochmal 12 Jahre zurück. Eigentlich wurde der Chanson 1956 von Charles Dumont geschrieben und komponiert und von Michel Vauquer geschrieben, so um sollte es sein, ja. Und es wurde am 10. November 1960 zum ersten Mal aufgenommen und im Dezember des gleichen Jahres entsprechend veröffentlicht. Man muss auch dazu sagen, dieser Titel erreichte total, also sofort Platz 1 der Verkaufscharts in Frankreich, in den Niederlanden, Belgien und Kanada. Und neben diesem Lied gehören La Vie en Rose und Billard zu ihren größten Erfolgen. Jetzt wissen es einige, um wen es geht. Es geht um Edith Piaf, genau. Und nein, ich bereue nichts, kommt nicht von mir. Nein, das ist das Lied Non, je ne regrette rien.

Den Herrn habt ihr mit Sicherheit erkannt. Julio Iglesias de la Cueva ist spanischer Sänger, klar. Und er gilt mit über 300 Millionen verkauften Tonträgern und rund 390 Gold- und Platin-Schallplattenauszeichnungen als einer der erfolgreichsten Einzelinterpreten, mittlerweile 82 Jahre. Und er war ja auch Fußballer und hat schon einiges im Leben erlebt. Jetzt kommen wir zu einer Mexikanerin. Sie singt natürlich auch Spanisch, Daniela Romo. Sie ist aber nicht nur Sängerin, sondern auch Schauspielerin. Und sie ist 59 geboren. Und hier ist sie mit einem Titel aus dem Jahr 1984. I know Pido de Luna. Ist Daniela.

Am Anfang habe ich ja gesagt, wir gehen bis ins Jahr, ja, 1943 zurück, eigentlich 1946. Es geht um ein Chanson und zwar von dem französischen Chansonnier Charles Trenet. Und dieses Chanson entstand eigentlich im Jahr 1943 und wurde von ihm erstmals 1946 eingespielt. Seither wurde das Lied von zahlreichen internationalen Interpreten gecovert, wie zum Beispiel Lala Anderson, Bing Crosby, Bobby Darin und einigen mehr. Und es entwickelte sich zu einem der bekanntesten französischen Chansons. Hier ist La Mer.

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1: Ja, 1946, Wahnsinn, ne? Da gehen schon, ja, 80 Jahre dahin, aber man kann es sich immer noch sehr schön anhören und wir machen jetzt weiter mit einem Musikwunsch. Passt zwar nicht so in den Rahmen rein, weil es was Englisch gesungenes, aber ja, Musikwünsche erfülle ich, wenn ich es erfüllen kann. Und es geht um eine Band, die sich da nennt Rocking Barris, eine britische Beatband, die Anfang der 60er Jahre in Birmingham gegründet wurden. Und sie leiteten den Namen von Chuck Berry ab. Und ja, was soll ich noch dazu sagen? Hören wir uns ihren Song an. Und mit diesem Song gibt es dann Grüße aus Saarlouis Roden vom Armin. Und er hat sich diesen Titel gewünscht. The Rocking Barris, Funny How Love Can Be.

Albano und Robina Power. 1982, Felicità. Das war der italienische Titel und aufgrund der internationalen Popularität wurde dieser Titel von ihnen auch als auf dem Spanischen aufgenommen, als Felicidad. Und den haben wir jetzt gerade gehört. Ja, der Song thematisiert einfache Momente des Glücks wie Händchen halten, Wein trinken, Liebe und bleibt einer und ist einer ihrer größten Erfolge. So, jetzt kommen wir so langsam aber sicher zum Schluss. Mir bleibt noch zu sagen, habt eine gute Zeit und tschüss, bye bye, sagt der Bernd. Und natürlich mit zwei Musiktiteln noch im Koffer, und zwar Que c'est bon de t'aimer, und das ist Crazy Horse, nicht zu verwechseln mit den englischen, das ist die französische Formation. Und anschließend zum Schluss haben wir die Los Bringos mit To Me Just Adios. Passt ja wunderbar und tschüss.

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11: Auch heute wieder mit Bernd Schmeier und ich sage Hallo und Moin Moin. Schön, dass ihr mit dabei seid. Ja, und ich habe mir mal gedacht, vorige Woche hatten wir Deutschstunde und wir machen heute mal eine kleine Rundreise durch Frankreich und durch Spanien beziehungsweise spanische Lieder. Da ist also auch unter anderem mal was aus Argentinien und so weiter mit dabei. Aber es wird Spanisch gesungen sowie Französisch. Hab mir dann überlegt, mit was fangen wir dann eigentlich an in der Sendung. Ja, okay, hab geguckt, gesucht und hab ihn gefunden. Und zwar Antoine. Und bei ihm heißt es dann ganz einfach Bonjour, salut.

Spanisch geht's weiter, und zwar gibt es eine Gruppe aus Argentinien, und die veröffentlichte 1986 ihren Titel Imágenes Pagana, und dieser Titel stammt aus dem Jahr 1986. Und man muss also noch dabei sagen, es war der bekannteste Song des argentinischen Rocks und wurde von der Band Virus veröffentlicht. Und hier sind sie.

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1: Ja, das war er, Pere, mit seinem Burrito. Er ist spanischer Sänger und Gitarrist und er galt als hervorragender Vertreter der katalanischen Rumba. Geboren im März 1935, verstorben 2014 im August im Alter von 79 Jahren. Jetzt kommen wir zu einem wunderbaren Chanson und zwar von Georges Moustaki. Und es stammt aus dem gleichnamigen Album, das 1969 veröffentlicht wurde, Limitech. Hier ist Georges Moustaki.

der Limitec 1969 und der eine oder andere Leckerbissen ist natürlich auch mit dabei. Spending My Time kennt ihr alle von Roxette. Und ja, die haben auch 1996, also wir haben von 1946 bis 1996 Lieder dabei, Songs, Balladen, Chansons, egal wie. Und sie haben auch ein Album rausgebracht in Spanien, Ballades en Español. Und hier ist dieser Titel, Spending My Time, Una Dia Sin Ti. Hier ist Roxette.

Sylvie Vartan war das und ihr Titel Irresistiblement, und das war einer ihrer größten Hits von der französischen Pop-Ikone, wie man ja sagt, aus dem Jahr 1968. Das Ganze gab es auch auf Italienisch und das hat auch sie entsprechend interpretiert. Jetzt kommen wir zu ihm. Er ist einer der bedeutendsten spanischen Liedermacher und Lyriker des 20. Jahrhunderts. Er ist bekannt für seine poetischen Texte, die er sowohl auf Katalanisch als auch auf Spanisch verfasst und singt. Sein Name Juan Manuel Serra und sein Titel Penélope.

1972 war das und wir drehen die Uhr jetzt nochmal 12 Jahre zurück. Eigentlich wurde der Jahr oder das Lied oder das Chanson 1956 von Charles Dumont geschrieben und komponiert und von Michel Vauquer geschrieben, so um sollte es sein, ja. Und es wurde am 10. November 1960 zum ersten Mal aufgenommen und im Dezember des gleichen Jahres entsprechend veröffentlicht. Man muss auch dazu sagen, dieser Titel erreichte total, also sofort Platz 1 der Verkaufscharts in Frankreich, in den Niederlanden, Belgien und Kanada. Und neben diesem Lied gehören La Vie en Rose und Billard zu ihren größten Erfolgen. Jetzt wissen es einige, um wen es geht. Es geht um Edith Piaf, genau. Und nein, ich bereue nichts, kommt nicht von mir. Nein, das ist das Lied Non, je ne regrette rien.

Den Herrn habt ihr mit Sicherheit erkannt. Julio Iglesias de la Cueva ist spanischer Sänger, klar. Und er gilt mit über 300 Millionen verkauften Tonträgern und rund 390 Gold- und Platin-Schallplattenauszeichnungen als einer der erfolgreichsten Einzelinterpreten, mittlerweile 82 Jahre. Und er war ja auch Fußballer und hat schon einiges im Leben erlebt. Jetzt kommen wir zu einer Mexikanerin. Sie singt natürlich auch Spanisch, Daniela Romo. Sie ist aber nicht nur Sängerin, sondern auch Schauspielerin. Und sie ist 59 geboren. Und hier ist sie mit einem Titel aus dem Jahr 1984, I Know Pido de Luna. Und das ist Daniela Romo.

0: Am Anfang habe ich ja gesagt, wir gehen bis ins Jahr, ja, 1943 zurück, eigentlich 1946. Es geht um ein Chanson und zwar von dem französischen Chansonnier Charles Trenet. Und dieses Chanson entstand eigentlich im Jahr 1943 und wurde von ihm erstmals 1946 eingespielt. Seither wurde das Lied von zahlreichen internationalen Interpreten gecovert, wie zum Beispiel Lala Anderson, Bing Crosby, Bobby Darin und einigen mehr. Und es entwickelte sich zu einem der bekanntesten französischen Chansons. Hier ist La Mer.
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1: Ja, 1946, Wahnsinn, ne? Da gehen schon, ja, 80 Jahre dahin, aber man kann sich immer noch sehr schön anhören und wir machen jetzt weiter mit einem Musikwunsch. Passt zwar nicht so in den Rahmen rein, weil es was Englisch gesungenes, aber ja, Musikwünsche erfülle ich, wenn ich es erfüllen kann. Und es geht um eine Band, die sich da nennt Rocking Barris, eine britische Beatband, die Anfang der 60er Jahre in Birmingham gegründet wurden. Und sie leiteten den Namen von Chuck Berry ab. Und ja, was soll ich noch dazu sagen? Hören wir uns ihren Song an. Und mit diesem Song gibt es dann Grüße aus St. Louis Roden vom Armin. Und der hat sich diesen Titel gewünscht. The Rocking Barris, Funny How Love Can Be.

Albano und Romina Power. 1982, Felicità. Das war der italienische Titel und aufgrund der internationalen Popularität wurde dieser Titel von ihnen auch als auf dem Spanischen aufgenommen, als Felicidad. Und den haben wir jetzt gerade gehört. Ja, der Song thematisiert einfache Momente des Glücks wie Händchen halten, Wein trinken, Liebe und bleibt einer und ist einer ihrer größten Erfolge. So, jetzt kommen wir so langsam aber sicher zum Schluss. Mir bleibt noch zu sagen, habt eine gute Zeit und tschüss, bye bye, sagt der Bernd. Und natürlich mit zwei Musiktiteln noch im Koffer, und zwar Que c'est bon de t'aimer und das ist Crazy Horse, nicht zu verwechseln mit den englischen, das ist die französische Formation, und anschließend zum Schluss haben wir die Los Bringos mit To Me, Just Adios, passt ja wunderbar, und tschüss.

Hallo meine Lieben, ich bin wieder da. Heute führe ich euch durch den Abend mit der besten Musik aus dem zweiten Quartal 1980. Ich hoffe, ihr werdet beim Zuhören genauso viel Spaß haben wie ich beim Vorbereiten. Anschnallen und genießen. Los geht's!

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Wir kommen jetzt zu einem ganz besonderen Moment in unserer Zeitreise. April 1980, der Moment des Eurovision Songs. Ein riesiges Lob und ständig Ovation hat sich damals ein Mann ganz Besonderes verdient. Johnny Logan mit seiner gefühlvollen Ballade What's Another Year sang er sich nicht nur in die Herzen der Zuschauer, sondern sicherte Irland der Sieg in Den Haag. Heute Abend feiern wir seinen ersten großen Meilenstein. Hier ist für euch der Mann, der Eurovision Geschichte geschrieben hat, Johnny Logan mit What Another Year.

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1: Das war ein kurzer Blick zurück, aber jetzt richten wir den Fokus wieder auf die Musik. Ich habe noch einige besondere Highlights im Gepäck, die wir jetzt gemeinsam auspacken.

Die Stunde geht nun langsam zum Ende. Zum Schluss spiele ich für euch noch etwas auf Polnisch. Ihr wisst ja, dass ich Polin bin und unglaublich gerne hier als Moderatorin beim OKSAR arbeite. Ich wünsche euch eine wunderschöne Zeit und vor allem bleibt gesund. Bis zum nächsten Mal. Das war eure

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1: Herzlich willkommen hier im Okasa zum Sound Express. Mein Name ist Micha, ich komme aus Ulm und ich freue mich heute auf unsere gemeinsame erste Fahrt zusammen. Schön, dass ihr dabei seid im Sound Express und unser Thema heute ganz treffend zum Express. Ja, das Thema wird sein Reise, eine Reise machen, eine Reise tun. Euch erwarten 20 Tracks auf einer kleinen Reise durch den Sound. Bevor wir so richtig durchstarten, vollenden wir jetzt gleich noch den Fahrweg. Es war im Jahr 1991, als sich Phil Collins, Tony Banks und Mike Rutherford zu ihrem in dieser Formation vorerst letzten Studioalbum We Can't Dance trafen. Darin findet sich auch der folgende Titel Driving the Last Spike. Hier sind Genesis mit einem Track über die teils fragwürdigen Bedingungen des Eisenbahnbaus in den vorigen Jahrhunderten. Ich wünsche euch viel Spaß mit dem Song.

Boah, was für ein Sound. Also, ich liebe es. Genesis, der Track war jetzt über 10 Minuten. Und was soll ich sagen? Der Fahrweg ist gebaut. Krass, unter was für Bedingungen damals Eisenbahn gebaut wurde. Gut, dass wir heute ganz andere Möglichkeiten haben. Obwohl, heute muss man in anderer Hinsicht aufpassen, dass der Zug nicht abfährt. Die Formation The KLF hatte im Jahr 1991 ebenfalls auch einen Zug aufs Gleis gesetzt. Lange waren sie in der Versenkung verschwunden, man hat nichts mehr von ihnen gehört. Die Tracks waren auch nirgendwo zu streamen, weder auf Spotify noch sonst wo. Aber nun sind alle ihre Tracks wieder verfügbar. Hier ist der Okasar Sound Express mit dem Track Last Train to Transcentral. Ich probiere jetzt mal aus, den Hebel hier nach vorne zu legen und mal schauen, was passiert. Ja, der Sound Express fährt. Wunderbar. Auf geht's. Viel Spaß. KLF, Last Train to Transcentral.

0: Cause this way I don't know whether I'm in the future or the present. 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I'm still in a carriage on the fast train of the last train to Transcentral. Over and out.
1: Was soll ich sagen? The Last Train ist in Transcentral angekommen. Viel besser aber ist, der Sound Express fährt tatsächlich immer noch. Und wir fahren weiter. Es war im Jahr 1985, als Jennifer Rush einen ihrer erfolgreichsten Songs herausbrachte, Destiny. Er war 26 Wochen in den Charts und ging hoch bis auf Platz 4 in Deutschland. Jennifer Rush, übrigens bürgerlich Heidi Stern genannt, ist sich sicher, dass der Zug noch nicht abgefahren ist. Dieses Mal ist es anders. Und so entscheidet sie sich, einzusteigen, nochmals. Und wenn ich den Text richtig verstanden habe, ist sie sogar bereit, ihren Verstand zu verlieren. Viel Spaß auf der Reise mit Jennifer Rush.

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1: Wow, ist das nicht toll, so wie Jennifer Rush, genau zu wissen, was man will, wo man hin will, was der Bestimmungsort ist. Wow. Auch Céline Dion hat sich ähnliche Gedanken gemacht in ihrem gleichnamigen Album von 2007 bei ihrem Song Taking Chances. Überlegt sie, Gelegenheiten beim Schopf zu packen und den Sprung zu wagen. Ganz ohne Garantie, ob man da aufgefangen wird. Viel Freude mit dem Song.

0: Wow, was für eine Stimme, Céline Dion. Bist du auch so gelangweilt, genervt und gestresst von der Enge der Stadt? Mit diesen Worten beginnt der Song Lass uns gehen von Revolverheld. Das Lied ist aus dem Jahr 2013. Die ursprünglich unter dem Namen Manga gegründete Band besingt hier ebenfalls eine Entscheidung aufzubrechen. Ich würde ja eher sagen, wir sind doch schon losgefahren. Mensch, mit dem Sound Express. Hier sind Revolverheld.
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0: Kasach.
1: Revolverheld, lass uns gehen. Mensch, wir sind losgefahren, besser gesagt, mit unserem Soundexpress. Wir haben schon manches zurückgelassen. Und was kommt da nun um die Ecke? Eine geballte Ladung. Bleib doch da. Geh gar nicht erst weg. Cut and move. Drücken es so aus. Give it up. Herbert Grönemeyer würde sagen, hey, was soll das? Bleib bei mir. Und Roxette singen, come back before you leave. Komm zurück, bevor du überhaupt so richtig weg bist. Hier sind sie, die Bremser und Blockierer.

0: Toller Sound, aber nein, wir hören nicht auf euch. Wir fahren weiter, der Okasar Sound Express nimmt Anfahrt auf. Aber nichtsdestotrotz, kleine Pause kann nicht schaden, Kraft tanken, enjoy the silence von Depeche Mode. Und weil die Ruhe zwischendurch so schön ist, noch the sound of silence von Simon & Garfunkel hinterher.
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Ach, ein wunderschöner Sound, finde ich. Man glaubt es kaum. Erstmalig im Jahr 1964 veröffentlicht, war der Erfolg dieses Songs relativ bescheiden. Aber Simon und Garfunkel blieben dran und nur ein Jahr später in einer Zweitfassung stellte sich der Erfolg für diesen Titel ein. Ich denke, es wäre ein Jammer gewesen, wäre dieser Titel nicht bekannt geworden. Wir bleiben auch dran mit unserer Reise und dem Soundexpress. Genauer gesagt, Licht an und weiter geht's. Wir fahren 43 Jahre weiter vor. Wir schreiben nun das Jahr 2008. Wir, also ich und du, nein, nicht ganz. Ich und ich, mach dein Licht an.

Unterwegs in Richtung auf unser Ziel. Die Bremser, Blockierer beseitigt. Aber gut zu wissen, da sind auch noch andere Mitfahrende hier im Express oder auch Mithörende vom OK-Saal. Oder auch, wer hat sie erkannt? Es war Juliane Werding. Im Jahr 1994 coverte sie Roy Orbison's You Got It. Du schaffst es, die deutsche Version. Ja, Coverversionen sind schon was Interessantes. Jemand anderes gibt dir die Vorlage und du machst das Tor. Warum auch nicht? Je weiter wir fahren, desto mehr merken wir, es läuft, es funktioniert. Ich bin ich, wir sind wir. Das ist jetzt ein Song von Rosenstolz.

Das war Rosenstolz. Ja, bei Rosenstolz die Sängerin Anna Erwers verfolgt hat. Sie ist jetzt auch solo unterwegs. Sie hat den Schritt gewagt und ist losgefahren. Vielleicht stärker wie zuvor. Stärker, das singt auch Kelly Clarkson. Und diesen Titel leg ich nun hier im Sound Express vom Okasa für euch auf.

Miley Cyrus, diesmal wieder mit einer Coverversion. Und zwar diesmal natürlich, wir wissen das, denke ich, alle, von Madonna, dem Song aus den 80ern. Ja, ihr seid hier im Okasa Sound Express mit dem Thema Reise. Wir sind unterwegs, das Ziel ist mittlerweile vor Augen. Einige Klippen sind umschifft. Wir sind ein bisschen stärker geworden mit der Perspektive, was wir wollen und was wir in der Zukunft nützen können. Die Scorpions haben mit ihrem Song Living for Tomorrow eine ähnliche Perspektive. Auch Climby Fisher fühlt sich gewachsen mit dem, was da noch kommt. Rise to the occasion. Danach wird es etwas ruhiger. May It Be, gesungen von Enya, erschienen 2001 auf dem Soundtrack zu Herr der Ringe. Der Song lädt ein, nachzudenken, wie weit wir auf der Reise schon gekommen sind.

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Ihr lieben Zuhörerinnen und Zuhörer vom Okasa Sound Express, schön, dass ihr noch dabei seid. Wir sind jetzt auf der Ziellinie. Bevor es noch ein wenig lauter wird, fragt Christina Stürmer, was bleibt wirklich?

0: Oder ich wünschte, ich hätte mir die Zeit genommen, meine Gefühle auszudrücken. Oder aber ich hätte den Mut gehabt, mein eigenes Leben zu leben. Dazu fällt mir natürlich ein Titel ein, und zwar von Unheilig. Unheilig besingt, geboren, um zu leben. Ihr Lieben, mit dieser Hymne fährt der OKS Sound Express auf seiner ersten Fahrt in seinen Zielbahnhof ein. Schön, dass ihr dabei wart. Ich hoffe, es hat euch Spaß gemacht ein wenig und ihr steigt bald wieder ein. Bleibt hier beim OKS, natürlich auch beim Sound Express. Macht's gut, ihr Lieben. Bis bald. Am Mikro war der Micha. Ciao.
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Kennt ihr das? Du denkst, es ist zu Ende, aber du merkst plötzlich, oh, es geht ja noch weiter. So wie ein Hidden Track nach einem guten Hörspiel. Oder im Abspann eines Kinofilms. Mit dem folgenden Song grüße ich noch einen ganz besonderen Kollegen von mir. Hier kommt Andrea Berg. Ich wird's wieder tun.

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Und Ricky Nelsons Mary Lou lief bei uns all night long.

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1: Hallo und herzlich willkommen. Wir gehen heute in den Spätherbst 1984 und landen am Mittwoch, den 12. Dezember. Die folgende Liste lief dann so im Radio, damals bei SR1. Exklusiv konnte man ja die Top 75 acht Tage vorher senden. Und genau diese Liste gehen wir jetzt durch. Am Mikro ist der Marc. Es gibt heute 9 Neueinsteiger. Das heißt, es hat sich einiges getan. Und schon geht's los. Mit 2 deutschsprachigen Werken auf der 75, Peter Schilling mit Hitze der Nacht und Herbert Grönemeyer mit Alkohol auf 74. Down on the Streets mit Chaka Tak die 73 und Frank Duval mit What a Day Position 72. Die Everly Brothers mit On the Wings of a Nightingale auf 71 und Nino De Angelo mit Wir sind Giganten auf 70. Albano und Romina Power mit Canzone Blu auf 69 und Am weißen Strand von San Angelo mit Gigi Anderson die 68. Torture von den Jacksons die 67 und Here She Comes mit Bonnie Tyler auf der 66. Sandy Martin, People from Ibiza, Position 65 und Fancy mit Chinese Eyes die 64. Und hier ist denn nun der erste Neueinsteiger für heute, genau gesagt Neueinsteigerin. 0 auf 63, Diana Ross und Swept Away. It's new.

Klangvolle Namen sind da heute drin in der Top 75. Ihr werdet euch noch wundern. Neu dabei auf der 63, die neue von Diana Ross heißt Swept Away. The Catch mit On the Road Again auf der 62 und Corey Hart mit Sunglasses at Night auf der 61. Paul Young mit I'm Gonna Tear Your Playhouse Down auf 60 und Malcolm McLaren mit Madame Butterfly die 59. Master and Servant von Depeche Mode die 58 und Flirting and Showing mit Fox the Fox die 57. Square Rooms mit Al Corley die 56 und Joanna von Roland Kaiser auf 55. Mireille Mathieu und Peter Alexander mit Goodbye My Love die 54 und What's Love Got to Do With It mit Tina Turner die 53. Love Kills mit Freddie Mercury auf der 52 und Ray Parker Jr. mit Ghostbusters auf der 51. Und hier ist schon der zweite Neuansteiger für heute von 0 auf 50. Das ist die neue von Talk Talk und die heißt It's My Life.

Neuzugang 2, die Runde, Position 50, neu eingestiegen Talk Talk mit It's My Life. Purple Schulz und die neue Heimat mit Sehnsucht auf der 49. Hazel Dean mit Back in My Arms, die 48. Und Giorgio Moroder und American Dream auf der 47. Und hier ist Neueinsteigerin Nummer 3, von 0 auf die 46, Cyndi Lauper und All Through the Night. It's new.

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1: Diana Ross, Talk Talk und jetzt Cyndi Lauper als dritte Neuensteiger von 0 auf die 46 mit All Through the Night. In der Top 75, Ausgabe vom 12. Dezember 84. Die weiteren Positionen, Boney M. mit Kalimba di Luna auf der 45. Paul McCartney mit No More Lonely Nights, die 44 und U2 mit Pride in the Name of Love, die 43. Blasphemous Rumors von Depeche Mode, die 42 und Smooth Operator von Sade, die 41. Bronzegebiet fragt Why auf der 40 und Howard Carpendale mit Samstagnacht, die 39. Divine mit I'm So Beautiful, die 38 und Lionel Richie mit Penny Lover auf der 37. Macht ihr hier irgendwie Werbung für einen Discounter? Eloisa von Roger Whittaker auf der 36 und Modern Girl mit Meatloaf auf 35. Und Limahl mit der Vorgängersingle Never Ending Story auf der 34. Apropos Limahl. Hier ist der vierte Neuensteiger für heute von 0 auf die 33. Oh, da wird es ja romantisch. Es geht nämlich an den Teerstrand. Hier ist Tar Beach, neue Single von Limahl. It's new.

Der ehemalige Sänger von Kajigugu, jetzt solo unterwegs, neu dabei als Neuansteiger Nummer 4 von und auf die 33, Limahl on Tar Beach. Diese ist die Top 75, die Ausgabe vom 12. Dezember 1984. George Michael mit Careless Whisper, Position 32. Wann kann ich schon mal drei Neueinsteiger hintereinander wegspielen? Das ist heute so bei dieser Ausgabe. Und was für Neuzugänge kommen jetzt auf uns zu? Erstmal Neueinsteiger Nummer 5 von 0 auf die 31, Julian Lennon mit Too Late for Goodbyes. Man hat früher immer gesagt, Papa John wäre stolz auf ihn. Neueinsteiger Nummer 6 hinten dran von 0 auf die 30, Alison Moyet mit All Cried Out. Und Neueinsteiger Nummer 7 auch noch hinten dran von 0 auf die 29. Und das ist Mary Head mit One Night in Bangkok.

Jetzt war ich so begeistert von diesem Neueinsteiger-Dreierpack, dass ich zwischendurch vergessen habe, das New Jingle zu spielen. Mache ich aber gleich wieder. Neu dabei in der Top 75 Julian Lennon, Alison Moyet und gerade Mary Had. Der Private Dancer mit Tina Turner auf der 28 und Lost in Music mit Sister Sledge die 27. Und hier ist der 8. Neueinsteiger für heute, aber immer noch nicht der Top-Einsteiger. Neu dabei auf 26 Nick Kershaw und The Riddle. It's new.

Wer löst denn dieses Rätsel? The Riddle von Nick Kershaw, Neueinsteiger Nummer 8 für heute von 0 auf die 26. Jennifer Rush mit Ring of Ice, die 25 und The War Song von Culture Club auf 24. Unverändert übrigens. Hier ist der erste Aufsteiger für heute, letzte Woche 33, heute 23, also um 10 Punkte verbessert. Daryl Hall und John Oates mit Out of Touch.

Von 33 auf die 23 aufgestiegen Daryl Hall und John Oates mit Out of Touch. So, ich kann mir das abschminken, dass ich heute 14 Titel in der Sendung schaffe. Das hat aber auch ein Steigerdauer. Langsam.

Eingestiegen von 0 auf die 19. Und wie gesagt, 5,5 Minuten lang läuft jetzt in voller Länge Frankie Goes to Hollywood und The Power of Love.

Höher steigt heute keiner ein. Viertel auf die 19, Neuensteiger Nummer 9, The Power of Love mit Frankie Goes to Hollywood. Wham mit dem Titel Freedom auf der 18 und hier ist der nächste Aufsteiger. Von 31 auf die 17, Boney M. mit dem Happy Song.

Das ist ja auch ein lustiger Schluss, oder? Yo-Yo! Von 31 auf die 17, Boney M. mit dem Happy Song. Die Miami Sound Machine mit Dr. Beat auf der 16 und Kim Wilde mit The Second Time auf 15. Die Scorpions mit Still Loving You auf 14 und Alphaville mit Forever Young auf 13. Und Tuyo de Piscopo mit Stoppachon Primavera auf der 12. Hier ist der Top-Aufsteiger in dieser Woche und das ist gar kein so großer Aufsteiger. Ja, den gibt es heute nicht. Mit 18 Punkten drauf ist man heute schon der Top-Aufsteiger der Woche. 29 auf die 11, hier ist Valerie Dore und The Night.

0: Astreine Italo-Disco-Musik von 29 auf die 11, Varidor on the Night. Stevie Wonder mit I Just Called to Say I Love You auf der 10 und Pat Benatar We Belong auf der 9. Die Cars mit Drive unverändert auf 8 und die armen Eurythmics. Hier liegen sie, es war alles parat, aber aus Zeitgründen kann ich den Titel nicht spielen. Von 14 auf die 7, Sex Crime. Die 6 unverändert Prince mit Purple Rain. Ja, das kommt selten vor, dass die alte Top 5 der letzte Woche auch die neue Top 5 in dieser Woche ist. Das bedeutet unverändert auf 5 Scotch mit Disco Band. Ebenso unverändert auf 4 Chaka Khan mit I Feel For You und unverändert auf der 3 Billy Ocean mit European Queen. Und unverändert auf der 2 German Jackson und Pierce Adora When The Rain Begins To Fall, eine ehemalige 1. Das war's aus dieser Spätherbst-Sendung der Top 75 oder auch vorweihnachtlichen Sendung. Ja, so war das ja auch. 12. Dezember 84, so lief die damals im Radio mit 9 Neuzugängen, mit insgesamt 3 Aufsteigern und jetzt auch noch mit der Position 1, wobei die Position 1 kein Aufsteiger ist. Habe ich ja bereits erwähnt. Unverändert gegenüber der Vorwoche. Am Mikro war der Marc und hier ist die 1 in voller Länge. Duran Duran on the Wild Boys. Ciao.
1: Hey, Mr. DJ. 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

Ja, ist denn das die Möglichkeit, nach längerer Pause mal wieder eine neue Ausgabe der Supermaxis im offenen Kanal Saarland und das immer noch auf dem angestammten Sendeplatz, immer am Dienstagabend ab 18 Uhr. Das Ganze 2 Stunden lang mit tollen Extended Versions, teilweise natürlich auch wieder nach Ideen der Hörerinnen und Hörer. Das hört ihr nämlich in den kommenden 2 Stunden. Am Mikro ist der Marc. Viel Spaß! Ja, dann schauen wir doch mal, was alles im Köfferchen ist heute bei der Ausgabe 33. Viele tolle, coole Maxis und diese Sendung geht nicht nur jetzt bis 20 Uhr, sondern wer irgendwas verpasst hat, wie gesagt, am nächsten Tag gibt's immer die Wiederholung von 10 Uhr bis 12 Uhr. Die erste Runde, da geht's jetzt erstmal um die Band The Twins. Das war eine Inspiration bei der Rekonstruktion einer Top 75, da war nämlich dieser Titel dabei. Und ich habe geschaut, gibt's da eine coole Maxi? Jawohl, es gibt eine und die läuft jetzt. Der Titel Love in the Dark, knappe 6 Minuten lang. Anschließend gibt es Kylie Minogue aus Australien. Die hatte 1987 einen 5-Jahres-Vertrag abgeschlossen mit Stock Aitken Waterman. Das war eine super erfolgreiche Zeit für sie. Sie hat den Durchbruch geschafft mit Hits wie I Should Be So Lucky, The Locomotion und vieles mehr. Allerdings dann 1992 wollte sie sich auf eigene musikalische Beine stellen. Und das hat dann 1994 mit einer erfolgreichen Single geklappt. Das war ein gutes Comeback, vor allem in Großbritannien. Der Titel Confide in Me. 8,5 Minuten lang ist die Maxi und die läuft gleich als zweites. Und als drittes kommen noch auf uns zu Duran Duran mit I Don't Want Your Love. Der Big Mix, 7,5 Minuten lang. Aber los geht's mit den Twins.

Musik von den Twins. In der ersten Runde übrigens, die waren gar keine Zwillinge. Ja, das kann man jetzt auch schon sagen. Die nannten sich nur so. Anschließend Kylie Minogue mit ihrer Comeback-Single und auch gerade noch gehört Duran Duran mit I Don't Want Your Love. Übrigens produziert und geschrieben von den Duranies selbst. Und damals hieß die Besetzung, jetzt schaue ich kurz nochmal nach, Simon Le Bon, John Taylor und Nick Rhodes. Das war der Big Mix. Die OKA sah Supermaxis immer am Dienstagabend ab 18 Uhr im offenen Kanal Saarland, aber auch zum Beispiel bei Hallberg Funkhaus Memories. Auch dort läuft die Sendung mittlerweile und auch bei Top 75, dem Chart Radio. Also ihr habt Möglichkeiten genug, diese Sendung zu hören. Und was ihr jetzt hört, das ist der nächste Dreierpack. Da gibt es zunächst mal ein interessantes Duett zwischen Elton John und Millie Jackson. Das ist übrigens die längste Maxi in der nächsten Runde, 8,5 Minuten lang. Anschließend gibt es eine Maxi, da habe ich jetzt gerade schon gedacht, die hätte ich schon gespielt, diese Maxi, aber der Titel kam in den Zwillingen vor und deshalb also diese Verwechslungsgefahr. Es geht nämlich um eine Single von Agnetha Felskog aus dem Jahre 1988, das war für lange Zeit, für 25 Jahre kann man sagen, der letzte Chart-Eintritt in Deutschland. The Last Time heißt die Nummer, Maxi-Version knappe 8 Minuten lang. Und dann gibt es noch ein interessantes Duett und einen interessanten Denn Paul McCartney und Michael Jackson, die landeten 1983 mit Say Say Say eine großartige Nummer und einen großen Erfolg. Und dann gab es 2015 eine Remix-Version, eine Maxi-Version, in der beide Gesangsparts vertauscht worden sind. Und genau diese Version spiele ich euch jetzt mal. Und die ist auch 7 Minuten lang. Also Say Say Say mit Paul McCartney und Michael Jackson als drittes. Aber los geht's mit Elton John und Millie Jackson.

Auch mal interessant zu hören, oder? Wenn man eine Nummer kennt und plötzlich hört man sie wieder und die Refrains bzw. die Parts sind vertauscht innerhalb des Songs. Gerade so jetzt gehört bei Paul McCartney und Michael Jackson der Titel Say, Say, Say. Zuvor Agnetha und auch noch Elton John und Millie Jackson, da habe ich den Titel gar nicht genannt. Der hieß natürlich Act of War, war übrigens eine Idee, ihr Duett mit Tina Turner aufzunehmen, aber die hat dann leider abgesagt. Hätte ich mir aber auch gut vorstellen können, ja? Elton John und Tina Turner, Act of War. Wäre sicherlich auch gut gekommen. So, nächste Runde. Übrigens wäre mir jetzt gerade wieder ein Fauxpas passiert, denn ich produziere gleichzeitig zur 33. Sendung der Supermaxis auch die 33. von Magenta. Ja, und jetzt hätte ich fast das falsch abgespeichert. Ja, in den falschen Ordner, aber ich habe es auch gemerkt. Nicht, dass ich dann irgendwann denke, wo ist denn dieser Part hin oder wo ist denn diese Sendung hin? Ja, okay, jetzt aber wieder zu den Maxis. Gleich übrigens die Leitung, die in die Lüneburger Heide geht. Da habe ich dann auch mal wieder Pause als Moderator. Da ist nämlich einer, der hilft mir immer sehr mit seinen Ansagen und seinen Informationen. Ihr wisst bereits, wer dann gleich kommt. Zuvor gibt es gleich, ich rolle das von hinten auf, die Band Extra Breit, Flieger, grüß mir die Sonne. Ein NDW-Hit, der 1990 wieder in einer Remix-Version den Weg in die Charts fand. Und genau diesen Remix, 5 Minuten lang und noch ein paar Sekunden, habe ich jetzt gleich aufgelegt. Zuvor gibt es CC Catch mit Soul Survivor und den Anfang machen Depeche Mode mit dem Titel Just Can't Get Enough, und zwar der Schizo-Mix.

Die letzte Runde bei den Supermaxis mit Extra Breit, mit CC Catch und mit Depeche Mode. So, keine Bange, die Leitung in die Lüneburger Heide steht. Allerdings gibt es jetzt noch einen Titel zuvor. Ja, den muss ich hier noch dazwischen quetschen, aus organisatorischen Gründen. Ja, möchte ich ansonsten nicht mehr dazu sagen. Es gibt nämlich Musik aus einem Kinofilm, aus dem Kultabenteuerfilm Die Goonies. Oder auch im Original The Goonies. Und dementsprechend heißt auch der Song The Goonies Are Good Enough. Kommt aus dem Jahre 1985 und ist natürlich ein Hit von Cyndi Lauper. Und hier kommt die Maxi-Version, über 5 Minuten lang. Goonies.

Für den nächsten Dreierpack meldet sich hier Rainer. Und ich habe euch drei Songs mitgebracht, die uns in die Mitte der 80er Jahre und einmal beim letzten Song ans Ende der 80er Jahre bringen, nämlich ins Jahr 1990. Wir fangen an mit Madonnas Open Your Heart. Eine von vielen Singles von ihrem Album True Blue. In dem Falle Open Your Heart, die Extended Version, 10 Minuten und 37 Sekunden. Ja, und als ich den Song damals gehört habe, ist mir natürlich sofort klar geworden, dass es da irgendwie um Liebesbeziehungen geht. Heute denke ich bei Open Your Heart irgendwie auch so ein bisschen an dieses berühmte Zitat von dem kleinen Prinzen. Man sieht nur mit dem Herzen gut. Das fällt mir zu dem Song irgendwie ein. Der zweite Song ist Paul Hardcastles 19, The Final Story. Auch eine Maxi-Single, 8 Minuten 34 Sekunden lang. Und als ich den Song 1985 das erste Mal gehört habe, natürlich in der Single-Version und teilweise auch in der deutschen Version, ist mir das Thema Vietnamkrieg das erste Mal begegnet. Und die USA waren tatsächlich von 1964 bis 1973 im Vietnamkrieg engagiert. Ja, und wie alle wissen, hat dieses Thema auch durch die hohen Verluste ein großes Trauma in der amerikanischen Seele hinterlassen und man ist bis heute irgendwie mit der Aufarbeitung beschäftigt. Ja, leider ist das Thema Krieg immer noch auf der Tagesordnung weltweit und die Menschheit hat immer noch nicht daraus gelernt. Man kann sich für die Zukunft einfach nur hoffen, dass das irgendwann ein Ende hat. Ja, und beim letzten Song kommen wir wieder zum Thema Liebesbeziehungen zurück. Und zwar ist das The Cure, Pictures of You, der Extended Remix, 8 Minuten und 8 Sekunden lang. Pictures of You, eine Single von The Cures legendärem Album Disintegration. Ich denke, es ist das beste The Cure-Album aller Zeiten. Ich denke mal, die richtigen The Cure-Fans werden sich darüber streiten. Aber es ist auf jeden Fall mein absolutes Lieblingsalbum. Und Pictures of You ist tatsächlich ein absolut fantastischer Song, den ich immer und immer wieder hören kann. Zu The Cure fällt mir noch ein, dass sie 2024 dann doch endlich mit einem neuen Studioalbum zurückgekommen sind. Ich hatte da mit einem sehr guten Freund immer Wetten laufen, ob dieses Album jemals erscheinen wird. Es ist noch rausgekommen und wer es gehört hat, auch dieses Album ist großartig. Hier also Madonna, Paul Hardcastle und abschließend The Cure.

Pictures of You, das war die Maxi, die drittletzte Maxi für heute von The Cure, hier bei den Okasa Super Maxis. So, zwei Stück gibt's noch, dafür ist jetzt noch Zeit genug. Es gibt einmal Spandau Ballet mit dem Titel Only When You Leave über 6 Minuten lang und dann eine frühe Erfolgssingle von Level 42 aus dem Jahre 85. Das war also noch bevor es in Deutschland losging mit den ganzen Erfolgen. Da war zum Beispiel in England die Single, die wir gleich hörten, sehr erfolgreich, nämlich Something About You 8 Minuten lang. Das war damals Platz 6 in der englischen Singleparade. Aber zuvor Spandau Ballet.

Die letzte Maxi für heute aus dem Jahre 85, Musik von Level 42, Something About You. Und das war's aus der Ausgabe 33 der Super Maxis. Einige Titel wie zum Beispiel einen von Madonna habe ich jetzt verschoben, ja nicht in den Lostopf, sondern in die Ausgabe 34. Denn Madonna kam ja schon in der Runde von Rainer vor, also das wird verschoben. Aber was war heute alles dabei bei der aktuellen, bei der 33. Ausgabe? Ihr habt gehört, die Twins, dann Kylie Minogue, Duran Duran, Elton John und Millie Jackson, Agnetha Felskog, Michael Jackson und Paul McCartney, Depeche Mode, CC Catch, Extra Breit, Cyndi Lauper, Madonna, Paul Hardcastle, The Cure und in der letzten Runde Spandau Ballet und Level 42. Habt ihr eine Idee für eine Maxi, die in der nächsten Sendung laufen soll, dann mailt mir ganz einfach an okasa@gmx.de. Am Mikro war der Marc, bis zum nächsten Mal, ciao!

0: Es ist Dienstagabend, kurz nach 20 Uhr im offenen Kanal Saarland und viele wissen jetzt, was passiert, denn immer nach den Supermaxis ist es soweit. Wir schauen mal, was wir im Archiv finden. So in den vergangenen 40, 45, teilweise knapp 50 Jahren, da hat sich einiges angesammelt und auch heute haben wir wieder ein Band gefunden und das präsentieren wir euch heute. Es geht um die Sendung Pop à la carte aus dem Jahre 1987 und das Ganze innerhalb der Rubrik Perlen aus dem Archiv hier im OK Saar. Ja, da ist es wieder soweit. Wir haben was Neues gefunden, digitalisiert und die Musik neu einbearbeitet, eingebettet und das präsentieren wir jetzt, wie gesagt. Die einstündige Sendung, die ihr jetzt hört, die ist eigentlich zweistündig gewesen, aber die zweite Stunde fehlt auf dem Band, aber das macht ja nichts. Ja? Wir sagen immer, besser eine Stunde als gar keine Stunde. Und wir hören jetzt gleich Wolfgang Dorn und zwar im Mai 1987. Die Sendung heißt Pop à la carte, kam immer sonntags von 12 bis 14 Uhr und das Schöne daran, also das finde ich sehr attraktiv, das gibt es ja heute leider nicht mehr, der Moderator konnte sich die Sendung nach eigenem Belieben zusammenstellen. Also Musikauswahl in dieser Sendung, Wolfgang Dorn höchstpersönlich. Ja, genug der Vorworte. Ich würde sagen, dann steigen wir sofort ein in die Sendung. Es geht jetzt also knapp 40 Jahre zurück ins Jahr 1987. Die Sendung Pop à la carte und wie sollte es anders sein, beginnt mit ein bisschen Verkehr. Viel Spaß!
1: 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Durch hohes Verkehrsaufkommen kommt es in der Umgebung des Saarbrücker Messegeländes zu Behinderungen. Dem Durchgangsverkehr wird empfohlen, diesen Bereich weiträumig zu umfahren.

So, ich darf Ihnen zunächst mal einen schönen Sonntagmittag wünschen, liebe Hörerfreunde von SR1 Europawelle Saar. Heute heißt es bei uns bis genau 14 Uhr Pop à la carte. Und diese Zeit so kurz nach 12 ist mir richtig angenehm geworden, denn ich war ja auch gestern bei Ihnen zu Gast mit der Sendung Halbzeit allerdings. Und heute Pop à la carte, das bedeutet für mich auch so ein bisschen Ihnen Platten zu präsentieren, die mir besonders am Herzen liegen und die auch nicht immer unbedingt neueren Datums sein müssen. Wie der folgende Titel, eine schöne Reggae-Nummer von den Diversions.

So, jetzt kommt mal eine ganz neue Aufnahme auf Sie zu. In diesem Fall ein wunderschönes Stück von Mike Bett, der sich ja einen Riesennamen inzwischen gemacht hat, ein Spezialist geworden ist für romantische Melodien. Und der neue Film, für den er die Musik geschrieben hat, der heißt The Hunting of the Snark. Ich habe mal nachgeguckt, im Lexikon Snark ist da gar nicht zu finden, weil ich mal wissen wollte, was das alles bedeutet. Aber dann kam ich auf eine gute Idee, das ging anhand einer Biografie gerade für diesen Film hervor, dass Hunting of the Snark sowas ist wie die Jagd nach der ewigen Jugend oder sowas ähnliches. Und es ist also jedenfalls eine unglaubliche Geschichte von 10 seltsamen Figuren, die sich auf eine Schiffsreise begeben und die dann irgendeinem Jugendtraum nachjagen. Mike Bett hat, wie gesagt, die Musik geschrieben. Und hier mal eine Melodie aus dem wunderschönen Film und der Titel heißt Children of the Sky.

Pop à la carte hören Sie zur Stunde auf SR1 Europawelle Saar. Das waren Amy Grant und Ex-Chicago-Man Peter Cetera, The Next Time I Fall. Ja, zur nächsten Aufnahme gibt es eigentlich zwei Versionen anzubieten. Ich habe mal die von der Langspielplatte genommen, weil ich finde, dass die einen viel interessanteren Schluss aufzuweisen hat. Es geht um eine Aufnahme der Gruppe Toto, die mir eh sehr am Herzen liegt. Und hier eben genommen aus der Hydra-LP der Titel 99.

in einer halben Minute 12.30 Uhr. Und ich habe wieder was für die Autofahrer. 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Saarland, durch hohes Verkehrsaufkommen kommt es im Bereich des Saarbrücker Messegeländes zu Behinderungen. Dem Durchgangsverkehr wird empfohlen, diesen Bereich weiträumig zu umfahren. Baden-Württemberg, A5 Karlsruhe in Richtung Basel zwischen Ettlingen, Karlsruhe, Rheinhafen und Baden-Baden, Sperrung beider Richtungsfahrbahnen wegen Bauarbeiten. Umleitungen in Richtung Basel U20 und U22 und in Richtung Karlsruhe U33 und U35.

Das war eine Aufnahme Mitte der 70er Jahre von und mit James Taylor, einem Mann, der eigentlich so richtig bekannt wurde 1970. Denn damals hatte er seinen ersten großen internationalen Erfolg mit Sweet Baby James oder Janes war es, glaube ich. Jedenfalls eine Platte, die rund 2 Millionen Mal verkauft wurde. Und daraufhin gab es auch eine riesige Konzertreihe in Amerika. Ich glaube 7 oder 28 Konzerte, die total ausverkauft waren mit James Taylor. Dann gab es eine Zeit, in der er ein bisschen von der Bildfläche verschwunden war. Da kam ja auch die Heirat mit Carly Simon 1972. Und da schrieben viele Kritiker, jetzt ist ihm die Luft ausgegangen. Er hat einfach nicht mehr die rechte Muse, schöne Songs zu schreiben. Das Ganze hat er widerlegen können, wie wir gerade gehört haben, mit dem Titel aus 1974 oder 75, James Taylor, Your Smiling Face. Jetzt mal was Französisches in der heutigen Pop à la carte Sendung. Marie Laforêt, viens, viens.

Die 60er Jahre lassen uns natürlich nie los, auch nicht in einer solchen Sendung wie heute Pop à la carte auf SR1 Europawelle Saar. Und gerade wenn es um die nun folgende Gruppe geht, die ja von der Qualität her jenseits aller Kritik steht, ich meine, da sind sich die meisten Hörer einig, das war einfach eine Top-Gruppe, obwohl sie eigentlich nur 2 Jahre ganz oben war, in den Jahren 66 bis 68, The Mamas and the Papas. Und als sie dann endlich ganz reich waren und im Luxus schwelgten, da ging das Ganze natürlich auf Kosten einer gewissen Gruppensolidarität. Das heißt, sie zermürbten sich und zerstritten sich dann so allmählich. Tja, Sie erwarten jetzt wahrscheinlich California Dreamin' oder Monday Monday, aber ich habe heute mal für uns alle 12:30 mitgebracht.

ein Stück mit einem fast schier endlosen Schluss, Kim Carnes, Black and White. Wir kommen nun zu einer Zeit, in der selbst in Amerika die Protestsongs recht leise ausfielen. Und ich denke da speziell an Peter, Paul and Mary und ihre wunderschönen Protestsongs, die aber so geartet waren, dass auch ein konservatives Publikum da durchaus noch ganz gut mitkam. Die eigentlich auch erst aus dem Rennen geschmissen wurden, als die Byrds aufkamen, die ja ab 1965 etwa ein ähnliches Liedmaterial anzubieten hatten wie Peter, Paul and Mary. Und da musste irgendjemand mal gehen halt. Das waren in diesem Fall die drei. Ja, im gleichen Jahr, in dem Blowin' in the Wind ein Riesenerfolg war, nicht nur in Amerika, entstand auch dieses Lied hier, Puff the Magic Dragon.

Pub the Magic Dragon aus dem Jahre 1963 mit Peter, Paul and Mary. Und wenn man solche Lieder heute hört, kommen sie einem sehr einfach, aber dennoch sehr harmonisch und schön vor. Richtige Festtagsmusik, wie ich zu sagen pflege. Mehr davon hören Sie natürlich sofort nach den Nachrichten gegen 13 Uhr und 5 Minuten. Denn dann geht's weiter mit dem zweiten Teil unserer Pop à la carte Sendung. Und um mal ein paar Interpreten vielleicht zu nennen, wir werden dann auf Elvis Presley zu sprechen kommen, auf die Temptations. Wir werden Musik mit Elkie Brooks erleben. Boris Gardner wird dabei sein. Roy Orbison nicht zu vergessen für die Oldie-Freunde. Bob Seger and the Silver Bullet Band ist dabei. Ja, und hier noch eine schöne Aufnahme, die es in einer neuen Version gibt, bereits 68 schon mal da war. Eine Komposition von Van McCoy hier mit Jackie Wilson. I get the sweetest feeling. Ich sage Tschüss, bis gleich.

Perlen aus dem Archiv im OK-Saal. Herzlich willkommen, wir sind hier beim Abendprogramm im offenen Kanal Saarland. Es ist kurz nach 21 Uhr und wir haben schon jede Menge gehört heute Abend. Um 18 Uhr die legendären Supermaxis, ja immer am Dienstagabend von 18 bis 20 Uhr. Anschließend bereits die erste Perle aus dem Archiv. Ja, wir haben gerade Wolfgang Dorn gehört. Und jetzt gibt es eine weitere taufrisch entdeckte Perle aus dem Archiv. Und die gibt es jetzt auf die Ohren in den kommenden 4 Stunden hier im OK Saar. Ja, was haben wir denn gefunden? Ich kann sagen, eine wirklich tolle Jahreshitparade. Wir gehen in das Jahr 2004. Am Ende des Jahres gab es ja immer auf SR1 Europawelle Saar damals die Jahreshitparade. Jedenfalls bis zu einem ganz bestimmten Jahr. Aber 2004, da lief sie noch. Ja, 14 bis 18 Uhr, 4 Stunden lang. Zusammengefasst, kompakt das Beste aus einem Jahr. Die Geschichte der Jahreshitparade, die ist natürlich sehr, sehr vielfältig und heute haben wir mal wieder einen ganz besonderen Mann am Mikrofon. In den 80er Jahren vermehrt Wolfgang Hellmann, der die Sendung präsentiert hat, am Silvesternachmittag, 14 bis 18 Uhr. Dann in den 90ern unter anderem Tommy Schminke, dann auch Dieter Exter hat die Jahreshitparade präsentiert und auch Thomas Rosch. Und dann war auch irgendwann Mike Kaspers mit dabei und den hören wir heute mal wieder 4 Stunden lang. Es geht um die Jahreshitparade 2004, die Obersahne aus einem wirklich tollen Jahr. Das muss ich jetzt schon sagen. Also genießt das Ganze, Radio laut, Mike Kaspers ist gleich zu hören. Und hier ist die Jahreshitparade 2004, eine Perle aus dem Archiv.

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1: Und das um 14 und 12 Minuten am letzten Tag des Jahres, der 31.12.2004, 52 Wochen lang, ermittelt Media Control in Baden-Baden die Top 100. Und am Ende des Jahres dann die Jahresausgabe. Wer ist der Hit des Jahres? Das werden wir erst feststellen, so kurz vor 18 Uhr. Ich werde sie Ihnen alle nennen, aber wir werden natürlich nicht alle spielen. Das schaffen wir auch nicht. Und einige passen auch irgendwo gar nicht zur Musikmucke von SR1. Aber das macht der Sache keinen Abbruch. Die Top-Hits des Jahres heute Nachmittag zwischen 14 und 18 Uhr. Und zwischen 18 und 20 Uhr dann die Top 100 der Albumcharts. Also wir haben viele, viele klasse Hits heute Nachmittag bei uns und wir sind gestartet. Natürlich mit Position 100 haben wir nicht gespielt. Ich bin die Sehnsucht in dir, die Toten Hosen. Dann auf 99 die 12 mit How Come. Die 98, die haben sie eben gehört, Robbie Williams mit Radio. Er ist nur auf der 98. Und die 97 eben Lukas Hilbert, was ich an dir mag. Mit der Position 96, da geht's jetzt weiter. Und das ist Avril Lavigne mit My Happy Ending. Platz 96. Höchste Platzierung in diesem Jahr war Position 17. Zweite Single aus ihrem zweiten Erfolgsalbum Under My Skin. Und auch ihre Titelsingle Nobody's Home. Ein voller Erfolg bis jetzt. Nicht zuletzt durch ihre musikalische Mitarbeit am Soundtrack für den Film SpongeBob. Ein durchaus erfolgreiches Jahr für die smarte Rockstimme aus Kanada. Also, Avril Lavigne, My Happy Ending. Position 96. 95 ist dann Nova Space mit Dancing with Tears in My Eyes. Und die 94, die spielen wir wieder. Enrique Iglesias mit Not in Love.

0: Enrique Iglesias, Not in Love, Position 94 in den Top 100 den Jahrescharts.
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0: Und die werden ermittelt, beziehungsweise wurden ermittelt von Media Control in Baden-Baden. Da macht man sich ganz, ganz viel Mühe am Ende des Jahres. Guckt 52 Mal in die Wochenausgaben und dann ermittelt man am Ende des Jahres immer und das schon seit Jahren die Top 100, die Jahresausgabe. Kurz vor 18 Uhr werden wir dann wissen, was ist denn der Hit des Jahres ermittelt von den Jungs von Media Control, von den Jungs der Top 100 in Baden-Baden. Es wird ermittelt aus ihren Käufen in den Plattenläden, das ist ja ganz klar. Und der eine oder andere von Ihnen, der macht sich so sicher seine Gedanken, was könnte das denn dieses Jahr sein? Wenn Sie vielleicht einen Tipp abgeben wollen, wollen mir eine Message ins Studio schicken, tun Sie das. Gehen Sie auf s1.de, Button anklicken, Message ins Studio. Ihr persönlicher Tipp, wer wird Hit des Jahres in den Top 100. Wir machen weiter mit den Positionen 93. Es ist Overground, der letzte Stern. Und gleich spielen wir dann auf der 92 Usher und Alicia Keys mit My Boo. Und das ist 92. Es war die höchste Platzierung in diesem Jahr, war für die beiden Platz 4. Und als dieser Titel produziert wurde, da gab es natürlich Stoff für Gerüchte. Als die Kunde die Runde machte, dass Usher und Alicia Keys gemeinsam ins Studio gehen, ja, da überschlugen sich die bunten Blätter in den USA. My Boo bedeutet nämlich frei übersetzt so viel wie mein Schatzlein. Da macht man direkt dann eine Story draus. Das, was dran ist, ist eher unwahrscheinlicher, denn Usher ist so ein misstrauischer Typ. Auf jeden Fall Platz 92 für Usher und Alicia Keys. Und dann gleich spielen wir auch Lon Richie mit Just For You auf der 91. Gleich nach diesem Hinweis.
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0: Platz 91 in den Top 100 der Jahresausgabe von Media Control. Und die gibt's heute bei uns bis 18 Uhr, die Single Charts. Lionel Richie, Just For You. Gleich gibt's Platz 90 und der kommt von Moose Tea und Rochefort und heißt Pop Music.
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0: In den Höhenlagen des Saarlandes Behinderungen wegen Nebel, stellenweise Sichtweite unter 50 Meter. Um vorsichtige Fahrweise wird gebeten und die SR1-Hörer melden uns Blitze. Momentan immer noch auf der A620 Salul Richtung Saarbrücken in Höhe Völklingen City und auf der L105 zwischen Mimbach und Breitfurt. Wenn auch Sie einen Verkehrshinweis für uns haben, rufen Sie uns an, gebührenfrei 0800 700 8000.
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0: 14 Uhr und 36 Minuten, 6:30.
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0: Position 90 für Sie eben, Pop Music, Musti, Road Short. Auf der 89 in diesem Jahr die Preluders und Everyday Girl. Gleich spielen wir für Sie die Sugar Babes mit Too Lost in You, haben in diesem Jahr die 88 belegt. Dann Omp, Brennende Liebe, die 87, Reptile featuring Valeska mit Da Unbeatables, die 86 und Alexander, der erste Superstar mit Behind the Sun. Den spielen wir wieder auf der 85 und seine höchste Platzierung war in diesem Jahr die aktuelle Position 2. Seine Heimatstadt ist ja Sendenhorst. Er ist geboren 1983 in Aalen. TV-Premiere hatte er natürlich während der Sendung Deutschland sucht den Superstar am 20. Februar in diesem Jahr. Schlechter Start ins Jahr 2004. Vielleicht wird es 2005 besser. DSDS-Sieger Alexander Klavs. Er war bei World Idol. Der Suche des weltbesten Superstars. Ja, da gab es ja einen kleinen, großen Absturz. Vorletzter, hinter ihm nur der Niederländer Jamai Lohmann. Das alles so ein bisschen nebenbei. Jetzt die Sugar Babes mit Too Lost in You, die aktuelle Position 88.

0: Die 85 Behind the Sun und Alexander.
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0: 14:45 Minuten, wir sind mittendrin in den Top 100 der Jahresausgabe der Charts. Ermittelt jedes Jahr und jede Woche 52 Mal im Jahr von Media Control in Baden-Baden. Wir machen weiter mit der Position 84, Chiara und Goodies. Auf der 83, Groove Coverage, Poison. Auf der 82, Wir sind Helden und das Denkmal. Die 81, die spielen wir wieder gleich für Sie. Shania Twain im Duett mit Mark McGrath, Party for Two. Auf der 80, Asche mit Burn. Auf der 79, Depeche Mode mit Enjoy the Silence, der Version aus dem Jahr 2004. Und die 78, No Doubt mit It's My Life. Und da war die höchste Platzierung in diesem Jahr der Platz 9. Bereits 96, da schaffte der Hit Don't Speak den Durchbruch. It's My Life, eigentlich ein Covertitel, stammt von der britischen Formation Talk Talk, kennen Sie, und kam bereits im Dezember 84 heraus. Der Titel war damals kein großer Erfolg, aber dennoch gelang es No Doubt, den Titel als Cover berühmt zu machen. Er ist ihr erfolgreichster Hit, stammt bereits aus dem Jahr 2003, ist aber immer noch in den Charts vertreten. Und um die Frontfrau Gwen Stefani, da gibt es ja aktuelle Trennungsgerüchte. Sie soll sich von ihrem Freund Gavin Rossdale getrennt haben. Offiziell sind sie noch zusammen, aber wie man das dann so ausdrückt, ja. Und angeblich geht's um die bereits 15-jährige uneheliche Tochter von Gavin. Das scheint ein großer Streitpunkt zu sein. Soll uns momentan aber nicht interessieren. Von mir auf jeden Fall jetzt die 81, Shania Twain, Mark McGrath mit Party for Two und dann gleich No Doubt und It's My Life, die aktuelle 78.
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0: Platz 78 in den Top 100 der Jahresausgabe.
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0: Und da sind wir mitten drin. 77, Jaquan mit Tipsy. Dann auf der 76, Christina Aguilera featuring Missy Elliott mit Car Wash. Auf der 75, Hoobastank, The Reason. Auf der 74, Ozone mit Despretin. Und gleich spielen wir noch vor den 15 Uhr Nachrichten Rosenstolz und Willkommen. Und das ist die aktuelle Position 73. Auf der 72, Cassidy featuring R. Kelly mit Hotel. Und in die nächste Stunde starten wir dann gleich mit Nelly und My Place. Und das ist Position 71 in den Top 100 der Jahresausgabe. Heute zwischen 14 und 18 Uhr hier bei uns auf SR1. Sie bleiben bei mir. Gleich die News mit allem, was Sie wissen müssen. Und dann die zweite Stunde der Top 100, den Jahrescharts, hier bei uns auf SR1.

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1: Es bleibt neblig trüb oder stark bewölkt und ab und zu nieselt es. Gegen Abend wird der Regen etwas stärker und die Temperaturen so zwischen 3 und 7 Grad. In der Neujahrsnacht, da regnet es anfangs noch verbreitet. Bis oder nach Mitternacht, da hört der Regen allmählich auf. Es bleibt zum Jahreswechsel trüb oder neblig, aber recht mild mit 3 bis 6 Grad. Morgen ist es dann zunächst weiter grau, neblig oder stark bewölkt. Es fällt örtlich Nieselregen. Vereinzelt gibt es ein paar Aufheiterungen. Aber die Temperaturen, die liegen so bei milden 5 bis 8 Grad.
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1: In den Höhenlagen des Saarlandes. Behinderungen wegen Nebel. Stellenweise sind die Sichtweiten unter 50 Meter. Fahren Sie also vorsichtig. Und S1-Hörer melden uns die Blitzer auf der A620, Saloy Richtung Saarbrücken in Höhe Völklingen City und auf der L105 zwischen Mimbach und Breitfurt. Fuß vom Gas, macht die Straßen sicher. Ich wünsche Ihnen eine gute Fahrt. Es ist genau 15 Uhr und 5 Minuten.
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1: Und die am letzten Tag des Jahres, und zwar am 31.12.2004. 15 Uhr und 9 Minuten. Das war eben Nelly mit My Place auf der 71. Auf der 70 Anna Johnson mit We Are. Die 69 wird belegt von Eminem mit Just Lose It. Ich habe ihn ja am Anfang angedeutet, wir werden ihn alle nennen, aber wir können natürlich nicht alle spielen. Sonst wird es ein paar Stunden länger am heutigen Samstag. Und wir haben noch andere Sachen. Heute Abend zum Beispiel mit Ihnen vor ab 20 Uhr Silvesterparty mit Dieter Exter. Okay, 68 spielen wir nochmal gleich. Westlife mit Mandy. Auf der 67 spielen wir auch Nelly Furtado und Forza. Ihre höchste Platzierung in diesem Jahr, die 9. Es war der offizielle Song zur Fußball-WM in Portugal. Ein Traum der jungen Sängerin portugiesischer Abstammung. Und ihr Durchbruch schon 2000 im Alter von nur 20 Jahren. Songs wie Turn of the Light und I'm Like a Bird, die sorgten dafür, dass ihre Musik sehr bald den Weg von Kanada nach Europa fand. Hören wir gleich auf der 67 und dann auf der 66 Jojo und Leaf. Die drei gibt's jetzt im Paket. 68 Westlife, 67 Nelly Furtado und 66 Jojo. 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

0: bis zum letzten Ton. Jojo, Leave, Get Out, die aktuelle Position 66 in den Top 100 der Jahresausgabe hier bei uns auf S1. Und das ganze Teil ermittelt von Media Control in Baden-Baden. Wir machen weiter mit den Platzierungen. 65, Vanilla Ninja, When the Indians Cry. 64, Tupac mit Running, Dying to Live. Auf der 63, Silbermond durch die Nacht, werden wir gleich nach der Werbung spielen. Und zwar war ihre höchste Platzierung Position 20. Eine deutsche Produktion von drei Jungs und einer jungen Powerfrau. Gewinner mehrerer Preise waren sie, so zum Beispiel Platz 2 beim Lucky Star Newcomer Award 2003. Am 1. März in diesem Jahr kam die erste Single Mach's dir selbst. Unter anderem waren sie als Support der Söhne Mannheims und von Jeanette auf ihrer Break-on-Through-Tour. Und ja, die Söhne Mannheims sind auch dann ein gutes Stichwort. Das ist die aktuelle Position 59. Vorher aber noch auf der 62 Destiny's Child, Lose My Breath. Vanilla Ninja nochmal dabei mit Tough Enough auf der 61. Auf der 60 Nina Sky mit Move Your Body. Und dann die 59, die spielen wir dann für sie Söhne Mannheims mit Vielleicht. Also diese beiden jetzt im Doppelpack. Silbermond und die Söhne Mannheims. Nach der Werbung.
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1: In den Höhenlagen des Saarlandes Behinderungen wegen Nebel, stellenweise die Sichtweite unter 50 Meter. Um vorsichtige Fahrweise wird gebeten und die S1-Hörer melden uns nach wie vor. Die Blitzer auf der A620 Saloy Richtung Saarbrücken in Höhe Völklingen City und auf der L105 zwischen Mimbach und Breitfurt. Wenn Sie einen Verkehrshinweis für uns haben, dann rufen Sie uns an, gebührenfrei 0800 700 8000. Ich wünsche Ihnen eine gute Fahrt um 4:02.
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1: Und wir sind drin in den Top 100 der Jahresausgabe von Media Control. Platz 58, Nova Space mit Beds Are Burning. Die 57 belegt vom Zeichen der Zeit, Du bist nicht allein. Sarah Connor auf der 56. Nach der Babypause ist sie ja wieder zurück. Music is the key, hören wir gleich. Dann Rammstein auf der 55, Mein Teil. Auf der 54, Blue mit Bubblin. Auch die 53 werden wir für sie spielen. Natasha Thomas mit It's Over Now. Und auf der 52, Ellie mit This is My Life. Auch die kriegen sie gleich auf die Ohren. Ihre höchste Platzierung in diesem Jahr war die Position 3. Und es ist ja auch eine deutsche Produktion. Ellie mit This is My Life, dem Siegertitel der zweiten Staffel von Deutschland, sucht den Superstar. Und mittlerweile hat es die junge Regensburgerin ja mit der Powerstimme geschafft. Nach ihrer offiziellen musikalischen Trennung von Dieter Bohlen konnte sie im Oktober ihr erstes Soloalbum Show It Out veröffentlichen. Das Ergebnis kann sich durchaus sehen lassen und man hört da, dass es ihr Spaß macht. Ellie, also in ein paar Minuten hier bei uns auf SR1, die Top 100, die Jahresausgabe. Jetzt mit Sarah Connor, mit Natasha Thomas und mit Ellie.
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0: Ellie auf der 52. This is my life. Die Top 100 Jahresausgabe bis 18 Uhr, werden wir uns unaufhaltsam in Richtung Position 1 raufarbeiten. Wer wird's in diesem Jahr? Wer hat gute Chancen, die 1, die Top 1 im Jahr 2004 zu sein? Wir werden's sehen. Okay, machen wir weiter. Wir sind bei der Position 51 angelangt. Sido und Mein Block auf der 50. Lil Jon and the Eastside Boys mit Get Low. Die 49, die spielen wir gleich wieder für Sie. Paul van Dyk und Peter Hebner, Wir sind wir. Die Dschungelstars sind auch dabei in den Top 100 Jahrescharts. Auf der 48, Ich bin ein Star. Holt mich hier raus. Auf der 47 The Black Eyed Peas mit Hey Mama und auf die 46, die spielen wir wieder, Seal mit Love's Divine. Seine höchste Platzierung 2004 war die Position 4. Er erreichte Goldstatus mit über 150.000 verkauften Singles. War dieses Jahr mehrfach in Deutschland zu sehen, nicht nur durch seine Partnerschaft mit Heidi Klum. Also, die gibt's jetzt noch und sie bleiben schön dran. 15:46 Uhr.
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Position 46, Seal mit Love's Divine S1 und die Top 100 Jahresausgabe. Wir haben 6 Minuten vor 4 am letzten Tag des Jahres, am 31.12.2004. Einen schaffen wir noch in dieser Stunde, aber es gibt noch vorher 2 Positionen zu nennen. Alexander ist wieder dabei mit Free Like the Wind auf der 45 und auch Rosenstolz wieder dabei mit Liebe ist alles auf der 44. Die 43, die spielen wir Ihnen noch vor den 16 Uhr Nachrichten, kommt von Blue.

0: und heißt Breathe Easy. Dann die 42 noch Evanescence mit My Immortal. Und in die nächste Stunde starten wir dann mit den fantastischen Vier auf der Position 41 und Troy. Bleiben Sie bei mir.
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1: Neblig drüben mit Nieselregen. Am Nachmittag dann die Temperaturen zwischen 3 und 7 Grad. Gegen Abend stärkerer Regen, der gegen Mitternacht nachlässt. Die Tiefstwerte 3 bis 6 Grad. Morgen mal stark bewölkt, nur noch vereinzelt Regen. Die Temperaturen 5 bis 8 Grad und die weiteren Aussichten wechselhaft stürmisch und wieder kälter.
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1: In den Höhenlagen des Saarlandes nach wie vor Behinderungen wegen Nebel. Die Sichtweite liegt stellenweise unter 50 Meter. Wir bitten Sie um eine vorsichtige Fahrweise. 16 Uhr und 4 Minuten.
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1: Ich wünsche Ihnen was und hier ist die Position 41 der Top 100 Jahresausgabe. Die Fantastischen 4, Fanta 4 mit Troy. 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

0: Fanta 4, Troy auf der 41 in den Top 100 der Jahresausgabe, ermittelt von Media Control in Baden-Baden, 16 und 8 Minuten. Hier ist S1 am letzten Tag des Jahres, 31. Dezember 2004. Position 9 und, nee, Position 40, Nightwish mit Nemo. Und auf der 39, da ist Sarah Connor mit Living to Love You. Silbermond, die gibt's gleich für Sie mit Symphonie, belegen in der Endabrechnung dieses Jahres Platz 38. Respekt. Auf der 37, Britney Spears mit Toxic. 36, Kelis mit Trick Me. Auf der 35, die bösen Onkels mit Onkels vs. Jesus. Und auf der 34, Outkast mit Hey Ya, spielen wir auch. 33, Danzel mit Pump It Up. Auf der 32, Baby Bash mit Sugar Sugar. Auf der 31, Rammstein mit America. Die 30, Third Wish featuring Baby Bash mit Obsession. Und auf der 29, das Wunderkind des Jahres, Natasha Bedingfield mit These Words. Ihre höchste Platzierung, die 2. In England, da ging sie von 0 auf Platz 1. Die 22-jährige Engländerin, ja, die startete wie auch in ihrem Heimatland mit ihrer Single aus dem Debütalbum Unwritten. In Deutschland voll durch, auch der Videoclip zu These Words auf Platz 1 der Hitliste. Ihre Familie überaus musikalisch, die Oma Opernsängerin. Dann hat sie ja singende Eltern und musikalische Geschwister. Und es liegen die Musikgene quasi in der Familie. Auch Bruder Daniel, ja schon mega erfolgreich mit Gotta Get Through It und schon auf Platz 1 der UK-Charts im vergangenen Jahr. Also, Natasha Bedingfield mit These Words dann auf der 29. Wir spielen dann jetzt im Dreierpäckchen die 38, Silbermond, dann auf der 34, Outkast und wie gesagt, 29, Natasha Bedingfield. Da sollte ein Jingle kommen.
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0: Okay, these words, Natasha Bedingfield, in den Top 100 der Jahresausgabe. 16.22 Uhr und wir sind mittendrin in der Top 30 und steigen langsam aber sicher in Richtung Spitzenplätze. Aber bis dahin ist noch ein bisschen Zeit. Unseren Platz 1, den erwarten wir so kurz für 18 Uhr. Nelly Furtado wieder dabei mit Powerless, Say What You Want. Auf der 28 spielen wir gleich für sie. D12 mit My Band auf der 27. Maroon 5, auch die spielen wir mit This Love auf der 26. Soul Control mit Chocolate, Choco Choco auf der 25. Und die Hot Banditos mit Veo Veo auf der 24. Zwei im Paket jetzt. Nelly Furtado mit Powerless und Maroon 5 mit This Love. Das aber alles nach der Werbung. Bleiben Sie bei mir.
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0: 16.32 Uhr.
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0: Auf der A8 Zweibrücken Luxemburg ist zwischen dem Kreuz Neunkirchen und Kohlhof die Überholspur nach einem Unfall gesperrt. Fahren Sie entsprechend vorsichtig. Und in den Höhenlagen des Saarlandes Behinderungen nach wie vor wegen Nebel, stellenweise die Sichtweite unter 50 Meter. Auch dort wird um besonders vorsichtige Fahrweise gebeten. Wünsche Ihnen eine gute Fahrt durch diesen letzten Tag des Jahres, durch den Nachmittag, den Freitagnachmittag.
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0: Und wir sind
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0: Wir sind mittendrin in den Top 30, gehen hoch in Richtung 20er Positionen und sind bei der 23 angelangt und kommen jetzt zu Jamelia mit Superstar. Und auf der 22 Sarah Connor featuring Natural mit Just One Last Dance. Ihre höchste Platzierung war die 1 in diesem Jahr. Deutsche Produktion featuring Naturally 7 aus dem Album Key to My Soul aus dem November 2003. Und dieses Teil hatte sogar Goldstatus. Und die 24-Jährige kommt ja aus Delmenhorst, lebt zusammen mit ihrem 2 Jahre älteren Mann, mit Mark Eric Terenzi. Ex-Natural-Sänger ist ja mittlerweile ausgestiegen. Und sie haben ihr Söhnchen Tyler geboren im Februar diesen Jahres. Hatten Geheimhochzeit 3 Monate nach ihrer Geburt von Tyler in der Kirche in der Nähe von Delmenhorst. Und zurzeit, nach knapp einem Jahr Familienpause, ist ja Sarah Connor zurück mit dem Nummer 1-Hit Living to Love You. Auf jeden Fall war sie auf der 1. Mittlerweile hat man sie dort verdrängt, aber macht nichts. Die Frau ist klasse, die Frau kann singen und die Frau sieht gut aus. Setzt sich übrigens auch für zahlreiche Hilfsaktionen, wie zum Beispiel die SOS Kinderdörfer, aber auch für Tierschutzorganisationen ein. Und zuletzt haben wir sie gesehen in voller Pracht bei der Fernsehgala Ein Herz für Kinder am 18. Dezember. Also Sarah gleich auf der 22 mit Just One Last Dance. Yvonne Katterfeld ist dabei auf der 21 mit Du hast mein Herz gebrochen. Und dann kommen wir zu Britney Spears. Dauert aber noch ein bisschen, dauert noch ein bisschen. Jetzt zuerst mal Jamelia und Superstar.

0: Sarah Connor featuring Natural mit Just One Last Dance, die 22.
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0: Und es ist 16 Uhr und 42 Minuten. Den Platz 21, den hatte ich Ihnen schon genannt. Macht aber nichts. Yvonne Katterfeld, du hast mein Herz gebrochen. Und jetzt geht's rein in die Top 20. 16.42 Uhr am letzten Tag des Jahres, am 31.12.2004. Wer wird der Hit des Jahres ermittelt von Media Control in Baden-Baden? Kurz vor 18 Uhr haben wir die Antwort. Ja, bis dahin noch ein bisschen Zeit und ganz, ganz viel Musik für Sie dabei. Zum Beispiel Platz 20, Britney Spears mit Every Time. Ihre höchste Platzierung in diesem Jahr war die Position 4. Zwei Hochzeiten und eine abgesagte Tour und unzählige Gerüchte über ihr neues Leben und Image gab es auch. Und das bescherte ihr den Titel Star 2004 vom US-TV-Magazin Access Hollywood. Ja, Gewinn des Best Female-Titels bei den MTV European Music Awards in Rom. Verwunderlich, das US-Magazin Star wählt sie neben Paris Hilton zum nervigsten Promi 2004. Und obwohl sie scheinbar nervig ist, konnte sie doch mit ihrem aktuellen Album in diesem Jahr noch einen Erfolg verbuchen. Ihr Greatest Hits, My Prerogative, fiel auch durch die gleichnamige Single bekannt. Every Time taucht schon länger in ihrem Repertoire auf und ist schon fast ein Britney-Klassiker. Gibt's also gleich. Britney Spears mit Every Time, die 20. Kevin Little dabei, spielen wir auch. Turn On, Turn Me On, die 19. Und Stefan Raab und Spooky und Kork und Schrotti mit dem Space Taxi. In diesem Jahr Platz 18 in der Top 100 Jahresausgabe.

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1: Platz 18 für Space Taxi. Stefan Raab, Spooky, Cock und Schrotti. Und ja, was der Raab anpackt, das scheint ein Erfolg zu werden. Aus dem Soundtrack zu Bullies Film Traumschiff Surprise Song. Ein Song in typischer Raab-Manier. Funky und ziemlich lustig. Und irgendwie auch passend zur Story. Drei Weltraumtunten. Die sollen ja die Erde vor der Zerstörung bewahren. Bully wollte mit dem Soundtrack auf Nummer sicher gehen und holte sich deshalb Raab ins Boot bzw. ins Raumschiff. Auf Platz 17 Anastasia mit Left Outside Alone und die 16, die 17 Uhr Nachrichten Blue Lagoon.

0: Nur noch vereinzelt Regen, Temperaturen 5 bis 8 Grad und die weiteren Aussichten wechselhaft stürmisch und wieder kälter.
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0: Auf der A6 Saarbrücken-Mannheim zwischen Rohrbach und dem Kreuz Neunkirchen Gefahr durch eine 300 Meter lange Ölspur. Fahren Sie dort bitte ganz besonders vorsichtig. In den Höhenlagen des Saarlandes Behinderungen wegen Nebel. Stellenweise liegt die Sichtweite unter 50 Meter. Auch dort wird um vorsichtige Fahrweise gebeten und die SR1-Hörer melden uns. Ein Blitzer momentan auf der B41 am Ortseingang von Neunkirchen. Fuß vom Gas macht die Straßen sicherer. Es ist der letzte Tag des Jahres und es wird 17 Uhr und 5 Minuten.
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0: Die Top 100 Jahresausgabe, gelistet von Media Control in Baden-Baden. Es ist 17 Uhr und gleich 10 Minuten. Und das war die aktuelle Position 15, Behind Blue Eyes und Limp Bizkit. Wir spielen gleich die 14. Michael Andrews featuring Gary Jules mit Mad World. Und wir spielen auch gleich die 13. Anastasia mit Sick and Tired, ihre höchste Platzierung, war ebenfalls die 1 in diesem Jahr. Eine Single mit Goldstatus und unglaublich, was die Frau in diesem Jahr geleistet und erreicht hat. Den Krebs besiegt und ein Wahnsinns-Comeback gefeiert. Anastasia ist richtig zurück. Woman of the Year in der Kategorie Pop International der Zeitschrift Maxim. Und in dem Titel, da verarbeitet sie die Kaltherzigkeit eines Ex-Partners. Ihr scheint es allerdings in Sachen Beziehung recht gut zu gehen. Es wurde viel über ihre Beziehung zu Patrice von MTV Deutschland gemunkelt. In dieser Woche äußerte sie sich erstmals in einem Interview: Ja, wir sind zusammen. Er ist mein Freund und ich bin seine Freundin. Alles in allem eindeutig das Ja von Anastasia. Anastasia gleich bei uns mit Sick and Tired. Übrigens auch mein persönlicher Hit des Jahres 2004. Die 13. Dann Eric Prydz mit Call on Me auf der 12. Auch die spielen wir. Juli und die perfekte Welle auf der 11. Und Mario Winans featuring Enya und P. Diddy mit I Don't Wanna Know. Damit geht's dann in die Top 10. Bleiben Sie bei mir, S1, der beste Mix, News und Hits.
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2: Und da sind wir mittlerweile angelandet in den Top 10 Regionen. Jetzt geht's Schlag auf Schlag in dieser Stunde in Richtung Top Hit des Jahres, ermittelt von Media Control in Baden-Baden. 17 Uhr und 23 Minuten haben wir am letzten Tag des Jahres, am Freitagnachmittag, der 31. Dezember 2004. Platz 10 kommt von Mario Winans und der Titel heißt I Don't Wanna Know. Bisher war er Produzent und Songwriter für Mary J. Blige, P. Diddy oder auch Jennifer Lopez für J-Lo. Und P. Diddy, der überredete ihn zum Singen. Und daraus kam dann diese Debütsingle I Don't Wanna Know. Das Ganze aus dem Album Hurt No More. Das ist die aktuelle Position 10 in diesem Jahr in den Top 100 den Jahrescharts.

0: Wir sind mittendrin in den Top 10 der Top 100 Jahresausgabe Mario Winans I Don't Wanna Know.
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0: So, jetzt sortieren wir das Ganze mal auf der A6 Saarbrücken-Mannheim zwischen Rohrbach und dem Ort Neunkirchengefahr durch. Eine 300 Meter lange Ölspur, fahren Sie vorsichtig. In den Höhenlagen des Saarlandes Behinderungen wegen Nebel, stellenweise beträgt die Sichtweite unter 50 Meter. Um vorsichtige Fahrweise wird gebeten und die S1-Hörer melden uns den Blitzer auf der B41 am Ortseingang von Neunkirchen. Es wird gleich 17:29 Uhr, Fuß und Gas macht die Straßen sicherer. Und wenn Sie was für uns haben, dann telefonieren Sie durch. Gebührenfrei an die S1 Verkehrsredaktion. Unter 0800 700
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0: Und das sind die Top 100. Die Jahresausgabe. Wir sind in der letzten halben Stunde gleich und gehen mit riesengroßen Schritten in Richtung Platz 1. Aber vorher das alles schön der Reihe nach. Platz 10 haben wir gerade gehört eben, I Don't Wanna Know, Mario Winans featuring Enya und P. Diddy. Die Neuen, die schenken uns Haiduchi mit diesem gecoverten Teil von Dragosta Binte. Aber die 8, die spielen wir wieder und zwar Aventura gleich mit Obsession. Dann Omp, Augen auf der 7, auch das schenken wir uns. Dafür spielen wir lieber The Black Eyed Peas mit Shut Up auf der 6. Und dann geht's auch gleich schon in die Top 5. Also, Aventura mit Obsession, jetzt die 8. Und direkt hinten drauf die 6. The Black Eyed Peas mit Shut Up.
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0: The Black Eyed Peas und Shut Up, Platz 6 in der Jahresausgabe der Top 100.
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0: 17 Uhr und 37 Minuten. Warum kommt da nichts? Ah, da ist es ja. Knöpfchen falsch gedrückt. 17:37 am Freitagnachmittag. Letzter Tag des Jahres, 31. Dezember 2004. Ja, in gut 23-20 Minuten, da wissen wir, wer der Top-Hit des Jahres ist. Ausgewertet von Media Control in Baden-Baden und ermittelt durch ihre Käufe in den einzelnen Plattenläden. All das, was Sie so zu Hause in Ihrem Plattenregal rumstehen haben, was Sie gekauft haben, das wird natürlich gelistet und dann 52 Mal im Jahr, 52 Wochen lang, bis aufs Kleinste ausgewertet vom Media Control in Baden-Baden. Und dann kommt immer, entweder am letzten Tag des Jahres, so wie in diesem Jahr, oder so ein, zwei Tage vorher, die aktuelle Ausgabe mit den aktuellen Top 100, den Jahrescharts quasi auf den Markt. Jetzt kommen wir zu Position 5. Seine höchste Platzierung war natürlich auch eine 1. Die Rede ist von Max und Can't Wait Until Tonight. Auch eine Produktion von Stefan Raab. Seine Single, wie von Max, die erreicht ja Platin-Status. 300.000 verkaufte Einheiten und er war der glückliche Gewinner von Stefan Raab, sucht den Grand Prix Superstar bei TV Total. Dadurch Grand Prix-Teilnahme gesichert durch müheloses Knacken der Top-40-Hürde. Von 0 auf die 1 ist er damals geschossen und es war der Sieg beim Vorentscheid und dann die Reise nach Istanbul. Dort nicht so sonderlich erfolgreich, aber immerhin dennoch ein großer Erfolg für den sympathischen Jungen mit der souligen Stimme. Erfolg wohl, ja, den hat er auch seinen Eltern zu verdanken. In wohldosiertem Maß haben sie ihm die Liebe zur Musik vermittelt. Ein Künstler, der eigentlich so gar nicht ins gewohnte Bild der Castingshow Newcomer-Szene passt. Und zur Frage, warum ausgerechnet bei Stefan Raab? Da hat er gesagt, er habe keine Lust gehabt, bei anderen Castingshows mitzumachen, da es dort weniger um die Klänge als um das Drumherum gehe. Max liebt die Musik, man kann es förmlich hören. Platz Nummer 5 in den Top 100 in der Jahresausgabe. Max und Can't Wait Until Tonight.

0: Max, can't wait until tonight.
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0: Tja, Max, das war eben die 5. Wir kommen zu 4 und steigen dann in die Top 3 ein. Die 4 wird in diesem Jahr belegt von Eamon und heißt Fuck It, I Don't Want You Back. Die hören wir jetzt noch und dann gucken wir noch, dass wir nochmal runter und raufschauen von der 10 bis zur 4. Und dann geht's ans Eingemachte für Sie. Dann spielen wir die 3. Die 2 lassen wir weg und die 1 spielen wir. Einverstanden? Ich hoffe es zumindest. Auf jeden Fall. Hier ist die 4. Fuck It, I Don't Want You Back mit Eamon.

0: in den Top 100 der Jahresausgabe. Aktuell Position 4, Eamon und Fuck It, I Don't Want You Back. 17 Uhr und 47 Minuten, 13 Minuten bis 6. Ich mache Ihnen jetzt schon den Hinweis, dass wir von 18 bis 20 Uhr natürlich auch auf die Albumcharts des Jahres, auch dort auf die Top 100 mal reingucken. Und wenn auch dort das ein oder andere Album rausheben aus diesem Jahr, was in dem Top 100 ordentlich platziert ist. Also das ist der Hinweis. Von 14 bis 18 Uhr die Singles, von 18 bis 20 Uhr die Alben. So, ich hatte Ihnen versprochen, dass wir nochmal ganz schnell von der 10 runter bis auf die 4 gehen. Auf der 10 also Mario Winans featuring Enya und P. Diddy mit I Don't Wanna Know. Haiduchi auf der 9 mit Dragosta Dinte. Auf der 8 Aventura mit Obsession. Auf der 7 Omp und die Augen auf. Die 6 The Black Eyed Peas mit Shut Up. Und Max mit Can't Wait Until Tonight auf der 5. Und gerade eben, die haben wir noch gespielt. Eamon und Fuck It, I Don't Want You Back auf der 4. Damit kommen wir jetzt zu den Top 3. Das heißt eigentlich nur zu den Top 2, denn die 3 spielen wir. Die 2, die schenken wir uns. Das müssen wir uns nicht antun. Ob es 1 und natürlich die 1, den Top-Hit des Jahres 2004. Und die 3, die kommt von Usher featuring Lil Jon und heißt Yeah und war 12 Wochen unter anderem in diesem Jahr auf Platz 1 in den deutschen Charts.
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0: Asche und yeah, die aktuelle Position 3 in dem Top 100 der Jahresausgabe der Media Control Charts. Es wird spannend. Auf der 2, die müssen wir uns schenken, die Randfichten. Lebt denn der alte Holzmichel noch? Das müssen wir uns nicht antun auf der 1, gell? Nee, müssen wir nicht. Ist zwar ein Riesenhit geworden, aber das Teil, das hauen wir weg wie nix. Wir kommen also gleich zur 1. Zum Top-Hit des Jahres 2004. 52 Wochen lang arbeiten die Jungs in Baden-Baden bei Media Control immer an dieser Liste. Da wird alles aufgeschrieben, ein rauf, ein runter. Die kleinste Platzierung wird notiert und, und. Und dann kommt so ein Ergebnis raus. Unsere Statistiker, die haben bestimmt mitgerechnet und mitgeguckt, wer war denn da noch nicht dabei? Richtig, Platz 1 in diesem Jahr für, es war der Sommerhit schlechthin, Ozone. Und man sagt ja, das ist das Original, Dragostar Dinte. Ja, die Single erreichte Doppel-Platin-Status. Erfolgsgeschichte begann für das rumänische Trio ja bereits 2002, hat sie aber niemand bemerkt. Ihre Debütsingle Numai Tu, die stieg in Rumänien direkt auf der 1 ein. Die zweite Single Despretin, die war nicht minder erfolgreich, war ja auch in der Top 100 in den Jahrescharts vertreten. Ja, und so schwappte die Ozone-Welle auch ins westliche Europa. Dragostar Dinte, die erste Auskopplung aus ihrem Album Disco Zone von 2003. Der Titel lief in allen Clubs rauf und runter und versprach so einen Riesenerfolg zu werden. Und er wurde es. Und hier ist sie, die 1 der Top 100 Jahrescharts von Media Control, Ozone und Dragostar Dinte.
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Der Hit des Jahres 2004, Dragosta Dintei von Ozone, gerade präsentiert in der Jahreshitparade 2004 mit Mike Kaspers. Das war doch mal wieder toll, seine Stimme zu hören, oder? Ich mache mich jetzt direkt mal wieder auf ins Archiv. Vielleicht finden wir noch was. Ja, eine weitere Perle aus dem Archiv. Die wird dann digitalisiert und das bekommt ihr dann demnächst auch noch auf die Ohren. So, wir sind ja im Jahr 2004 gewesen, wir haben jetzt noch etwas Zeit und ich würde sagen, wir schauen mal auch noch auf das weitere Hitparadenjahr 2004 und ich spiele jetzt mal noch einen Fünferpack mit Songs, die ebenfalls in der Top 100 waren. Hat zwar nicht geschafft in die Jahreshitparade, aber trotzdem tolle Titel. Wir hören also jetzt noch in der Reihenfolge Keen mit Somewhere Only We Know. Da ging es ja auch so richtig los mit der Karriere von Keen. Anschließend gibt es die Zweiraumwohnung mit Spiel mit. Alcazar mit This is the World We Live In. Duran Duran, die hatten auch ein tolles Comeback im Jahr 2004 mit dem Titel Reach Up for the Sunrise. Und als fünftes kommt auch noch Kylie Minogue mit dem Titel Chocolate. Viel Spaß!

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Die Okasar Supermaxis sind wieder da. Hallo und herzlich willkommen an diesem Dienstagabend zur Ausgabe Nummer 16. Unter Mikro ist der Marc. Vielen Dank für euer Feedback. Also diese Sendung, die kommt wohl immer noch gut an und deswegen starten wir gleich heute mal mit einem Musikwunsch. Jawohl. Thomas hat nämlich geschrieben und er hat sich als Musikwunsch ausgesucht Real Life mit Send Me an Angel, ein Nummer 1 Erfolg aus Deutschland, und den gibt's jetzt als erstes. Natürlich in der Maxi-Version. Es laufen hier nur Maxis und das 2 Stunden lang. Anschließend gibt es Tullio De Piscopo mit dem Titel Stop Bayonne und als drittes ist auch noch Cliff Richard dabei mit We Don't Talk Anymore, der 12 European Inch Mix, knappe 7 Minuten lang. Aber los geht's mit dem Musikwunsch für Thomas. Hier sind Real Life.

Die erste Runde bei den Supermaxis heute in der Ausgabe 16. Das waren Real Life, Tullio Di Piscopo und gerade noch Cliff Richard, der übrigens Platz 1 in Großbritannien belegte mit dieser Nummer und Platz 1 in Deutschland und Platz 7 in Amerika. Das nennt man wohl einen internationalen Welterfolg. Übrigens geschrieben von Alan Turney. Habt ihr auch einen Musikwunsch übrigens für diese Sendung? Ja, ihr möchtet eine ganz bestimmte Maxi mal wieder hören? Dann schreibt ganz einfach und zwar an mark@ok-sa.de. Und dann ist euer Wunschhit bereits in der 17. Ausgabe der Maxis dabei. Jetzt auch bei der nächsten Runde auch eine Wunschmaxi. Zunächst aber jetzt der Titel von, wen haben wir denn rausgesucht jetzt? Ach ja, hier steht's. Imagination mit dem Titel Just in Illusion. Über 8 Minuten lang, da geht's also so ein bisschen auf die Tanzfläche. Danach dann der Musikwunsch für Rainer. Er hat sich eine Solonummer von Limahl ausgesucht, der Titel Inside to Outside im Happening Mix, Runde 7 Minuten lang. Und dann geht's nochmal auf die Tanzfläche mit der Band Chic und der Titel Good Times. Ja, diese Good Times haben wir wirklich hier bei den Okasa Supermaxis. Los geht's mit Imagination.

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2: Die letzte Runde mit Imagination, mit Limahl, Ex-Kajigugu-Sänger und auch noch mit Chick. Und wo gibt es Okasa Supermaxis? Natürlich, wie es der Name sagt, beim offenen Kanal Saarland. Und das immer am Dienstagabend ab 18 Uhr und in unregelmäßigen Abständen natürlich auch immer mit neuen Ausgaben, die auch dann immer im Programm verstreut wiederholt werden. Ja, am Mikro ist der Marc und die nächste Runde, was haben wir denn jetzt alles vorbereitet? Schon wieder ist ein Musikwunsch dabei und zwar eine Kult-Maxi. Die Sense... Setze ich in die Mitte. Wir beginnen diese Runde aber mit Musik von den Detroit Emeralds. Ein schönes Stück aus den 70er Jahren. Ja, auch da gab es schon coole Maxis. Der Titel The Feel the Need in Me hören wir jetzt als erstes. Dann gibt es den Musikwunsch für Bianca. Und wie schon erwähnt, eine absolute Kult-Maxi, die auch schon mehrmals hier gewünscht worden ist. Es gibt mal wieder Soft Cell mit dem Titel Tainted Love, 9 Minuten lang. Und als drittes, da gibt es ein wunderbares Stück im Original von Bill Withers aus dem Jahre 72. Auch da hieß es natürlich schon Lean on Me, aber ich habe jetzt mal die 86er Version von Club Nouveau herausgesucht. Lean on Me in der Version von Club Nouveau, 7 Minuten lang. Los geht's aber mit den Detroit Emeralds.